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1: Im Studio Mary Milanovic. Über der Schweiz fliegen immer häufiger unbekannte Drohnen, und zwar über militärischer Infrastruktur im Bereich von Truppen. Das bestätigt die Schweizer Armee der SRF Tagesschau. Die Schweizer Armee erfasst Drohnensichtungen nun systematisch. Fachleute vermuten Russland hinter vielen dieser Aktionen. Nach den schweren Erdbeben in Venezuela ruft die humanitäre Stiftung Glückskette zur Solidarität auf. Sie sammelt heute Spenden für die betroffenen Menschen. Im Moment steht die Nothilfe im Vordergrund, doch sie allein reiche nicht aus, sagt Christian Engeli von der Glückskette.
2: Wir müssen jetzt vor Ort sein, aber wir müssen nachher auch über mehrere Monate können die Hilfe aufrechterhalten, bis das Land wieder zur Ruhe kommt und einigermaßen Stabilität gibt.
1: Die Glückskette nimmt heute von 7 Uhr bis 23 Uhr telefonisch Spenden entgegen. Die Telefonnummer und weitere Spendenmöglichkeiten findet man auf der Webseite der Glückskette. Die ukrainische Hauptstadt Kiew ist in der Nacht erneut angegriffen worden. Mehrere Explosionen seien zu hören, schreibt der Stadtpräsident Vitali Klitschko auf Telegram. Kiew werde mit russischen Drohnen und Raketen angegriffen. Die Luftabwehr sei im Einsatz. Trümmerteile von Drohnen hätten ein Gebäude getroffen. Zudem stehe auch ein Dach eines Hotels in Flammen. Auch Wohnhäuser seien beschädigt worden. Der ukrainische Präsident Volodymyr Zelensky hatte bereits gestern Abend gewarnt, dass Russland einen massiven Angriff auf die Ukraine ausführen werde. Nach Kanada und Mexiko schafft mit den USA auch der dritte WM-Gastgeber den Sprung in die Achtelfinals der Fußball-Weltmeisterschaft. Die USA gewinnt gegen Bosnien-Herzegowina 2:0. In den weiteren Spielen gewinnt Belgien gegen Senegal 3:2 nach Verlängerung und England schlägt die Demokratische Republik Kongo 2:1. Die Schweizer Leichtathletin Dita Cicambungi muss eine Wettkampfpause einlegen. Wie ihr Management mitteilt, fällt die Weltmeisterin über 100 Meter Hürden aufgrund einer Zerrung im vorderen Oberschenkel aus. Die Verletzung zog sich die 24-jährige Bernerin am vergangenen Sonntag beim Aufwärmen vor dem Diamond League Meeting in Paris zu. Wie lange sie ausfällt, ist unklar.
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4: Nach dem grau-nassen Wetter von gestern zeigt sich heute die Sonne wieder. Die Quellwolken die bleiben heute harmlos. Temperaturen in der Foss 17 Grad, in St. Moritz 19 und in Chur gibt es bis 26 Grad.
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4: Läuft gut unterwegs, im Moment alles ruhig auf der Strasse. Und zack, bumm, schon wieder Juli. Der zweite haben wir es heute, der erste Donnerstag in diesem Wonnemonat. Schön sind ihr mit uns und auch schon unterwegs. 3 Minuten ab der 6. Am Mikrofon eure Begleitung, Katharina Ball.

0: Illusionen hat. Du, Lippa, am 12 Minuten ab der 6 haben Sie gehört, hier bei Radio Grischa. Der 2. Juli, das ist ein spezieller Tag für die Bündner Musikerin, Sängerin, Komponistin, die Corinne Courcelles. Sie wird heute nämlich 70. Wir haben mit ihr vor ihrem grossen Tag können reden und haben sie auch gefragt, was sie sich eigentlich wünschte zum 70. Und sie sagt, sie bleibe gerne wach und vor allem auch gewundrig. Aber so eben, ging es ihr natürlich wie uns allen, ja, das Chassis, das wird halt älter.
1: Der Körper, der wird halt älter. Da kannst du eigentlich vor etwas ein bisschen dafür tun, dass es nicht so schnell geht, aber er wird, wie allen. Das ist einfach das Leben selber.
0: Corinne Courcelles wird heute 70. Wie sie den Geburtstag feiert und was sie noch im Schild führt zu machen, denn um sie herum ist es nie ruhig, das hören wir heute Morgen. Und vor der 7. auch noch einer von ihren ganz grossen Hits. Der passt dann super gut zu einem Donnerstag. 14 Minuten ab der 6. Guten Morgen zu euch.

0: frisch und neu. Lola Young from Down Here. Gehört beim Radio von da. Es ist 20 ab 6. Und ich glaube, morgen Freitag, morgen um die Zeit da, sind definitiv mehr Menschen auf- und angelegt oder respektive mal an der Glotze am Schauen und am Mitfiebern. Der Grund, 16. Final von der Fußball-WM in Vancouver spielt nämlich die Schweiz gegen Algerien ihr K.O.-Spiel und der Match, der wird vor allem der Yassin Oskur besonders mitverfolgen. Er ist nämlich einer, der leiden wird morgen. Seine Mutter, die ist aus Nufen, der Vater ist Algerier und der Yassin, der geht regelmäßig ins nordafrikanische Land seine Familie besuchen. Er ist ein riesengroßer Fußballfan, der 43-jährige Yassin und eben das Spiel Schweiz-Algerien, das liegt ihm richtig auf dem Magen.
1: Das ist schon, seit ich gemerkt habe, dass das möglich ist, ist das schlimm für mich, also nicht nur einen Tag vorher. Das ist wie ein Kind weggeben müssen und man muss sich entscheiden. Das ist wirklich keine Freude. Nein, es ist das schlimmste, möglichste Match, wo passiert hätte können.
0: Der Kurer Yassin mit algerischer Wurzel, wo er den Match schaut und was sein Tipp ist, wer gewinnt, die Schweiz oder Algerien, das gehören heute Morgen nach den 9 bei uns.

0: Einer der grössten Entertainer unserer Zeit, Robbie Williams mit Spice. Und auch sie ist eine wunderbare Unterhaltungskünstlerin. I Believe in You, Kylie Minogue wartet in gut 35 Sekunden auf euch.
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0: Mit Kylie Minogue wird's genau 2 Minuten ab der 6:30.
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0: Die Meldungen von heute Morgen hat Jasmin Schneider. Die Gletscher in der Südostschweiz sind schlecht in den Sommer gestartet. Die Winterreserven sind seit dieser Woche aufgebraucht. Auch wenn es jetzt kühl werden und Schnee in höheren Lagen geben würde, wäre das der Gletscher keine Hilfe, sagt der Glaziologe Matthias Huss.
2: Gletscher können sich nicht mehr erholen in diesem Jahr. Wir sind am heutigen Tag eigentlich schon eben über den Punkt hinweg, wo die Gletscher hätten können, an Massen zulegen. Wenn wir an diesem Punkt wären, Ende September, dann wäre es ein gutes Jahr gewesen.
0: Auch der Regen aus den letzten Tagen lässt die Gletscher in der Region weiter schmelzen, die Regentropfen sind zu warm. Mit der letzten Hitzewelle ist in Chur ein Rekord gebrochen worden. 14 Tage hintereinander hat die Messstation Temperaturen von über 30 Grad gemessen. Das zeigen die Daten von Meteo Schweiz. Damit ist der bisherige Rekord aus dem Sommer 2018 geschlagen. Dann sind 12 Hitzetage am Stück gemessen worden. Auch in Davos hat es einen Rekord gegeben. Durchschnittlich ist die Tageshöchsttemperatur vom 19. bis am 28. Juni 26,3 Grad gewesen. Das hat es vorher noch nie gegeben. Die Verwaltung vom Kanton Graubünden ist in Sachen Gleichstellung gut unterwegs. Es gibt aber noch Verbesserungspotenzial. Zu dem Schluss kommt das Projekt Egal 21 Aktionsplan Gleichstellung, wie der zuständige Regierungsrat John Domenic Parolini sagt.
3: Man hat können feststellen, dass diskriminierungsfreie Rekrutierung stattfindet und dass man auch offen ist für Jobsharing. Zwar nicht überall, überall ist das auch nicht gut möglich.
0: Aus dem Projekt heraus sollen jetzt Massnahmen definiert werden, wie die Gleichstellung und Vereinbarkeit von Familie und Beruf in der kantonalen Verwaltung noch mehr gestärkt werden können.
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4: Die Hitzewelle der steht vor, erst einmal ein Ende. Gestern kühl und nass. Heute zeigt sich aber die Sonne wieder. Die Quellwolken, die es gibt, die bleiben harmlos. Temperaturen in der Foss heute maximal 17 Grad, in St. Moritz 19 und in Chur bis 26.
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4: 4 Minuten ab der 6:30 auf der Strasse, alles bestens und ruhig.
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4: Ja, morgen um die Zeit bei uns hier im Studio sicher auch grosse Sause, vielleicht auch bei euch und ganz sicher grosse Sause im Bonaduz. Da gibt es nämlich ein Public Viewing zu dem 16. Final. Aber nicht nur das, nicht läuft noch viel mehr. Wir lassen uns erzählen, was denn da alles am Tun ist.

0: Musik aus der Schweiz. Der Luca Henne mit Vertigo. In 20 Minuten ist es 7.
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0: Und ich glaube, am Morgen, da schält der Wecker am Morgen vielleicht bei der einen oder anderen ein bisschen früher als normal. Grund ist, dass am 5. der Match von der Schweizer Nazi gegen Algerien anfängt. Da ist jetzt keine O-Phase am Laufen. Es heisst gewinnen und sonst, ja, dann kommen die Schweizer Elf wieder heimwärts. Man kann den Match natürlich gemütlich am Morgen im Bett schauen oder vielleicht auch aus dem Gucci, bevor man arbeiten geht. Man kann ihn aber auch mit einem Haufen anderen zusammen schauen. Zum Beispiel bei einem Public Viewing und da bietet sich Bonadoza. Die sind nämlich morgen am 5 Uhr parat. Das Public Viewing auf dem Fußballplatz Duleu hat in den letzten Wochen auch so einen richtigen Boom ausgelöst. Und vor allem auch in den sozialen Medien. Da hat die Region auf sich aufmerksam gemacht und die Leute, die sind gekommen in Schara. Die Idee, um ein Public Viewing zu machen, ist aber nicht erst jetzt entstanden. Die ist schon vor ein paar Jahren geboren, erklärt uns der Patrick Barosch. Er ist einer der Organisatoren.
3: Der Ursprung bzw. die Idee von dem Public Viewing ist eigentlich an der Weltmeisterschaft Katar 2022 entstanden. Das ist ja dort die Weltmeisterschaft, die im Winter stattgefunden hat. Und dort hat unser Präsident, Sascha Kastelmur, eine coole Idee gehabt, indem wir einfach ein kleines Public Viewing gemacht haben in unserem Restaurant, auf unserem Fernseher, wo wir dort drin haben. Und dort hat man einfach die Match am Abend gezeigt. Und dazu hat man dann wie so spezielle Sachen noch gemacht, wie zum Beispiel, wo die Schweiz dann gespielt hat, hat man ein Fondue gemacht. Und wenn andere Nationen gespielt haben, dann hat man einfach andere Spezialitäten aus dem Land eigentlich auftischt. Und das ist mega, mega gut bei den Leuten angekommen. Und aus dem ist eigentlich dann die Idee entstanden für das grosse Public Viewing.
0: Hat uns gesagt der Patrick Barosch, er ist Mitorganisator von dem Public Viewing in Bonadoz und morgen eben auch. Also volles Haus, am 5 Uhr natürlich Abpfiff und dann alles parat. Und auch bei uns läuft morgen einiges. Der WM-Match lassen wir uns natürlich nicht entgehen, haben die Experten hier bei uns im Studio und sind live für euch in Bonadoz mit dabei.
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0: Musik vom Felix Jen, Like a Riddle, beim Radio von da. In 10 Minuten ist es Sydney. Heute haben wir den 2. Juli. Das ist der grosse Tag für Corinne Courchelles. Die Musikerin, Sängerin und Komponistin wird heute nämlich 70. Die Bündnerin, die feiert gemütlich daheim in Rouen, wie sie uns gesagt hat.
1: Vielleicht kann ich mir ein paar Blumen abschneiden im Garten. Vielleicht mache ich mir selber einen Strauch.
0: Aber ich glaube, so ruhig wird das heute nicht bleiben. 70 wird Corinne Courchelles alles Gute dazu wünschen mir. Denn Corinne Courchelles ist wirklich gerade am von der Schweizer Musikszene. Vor allem ist sie aber eben auch eine, die hinter den Kulissen immer schafft, das als Komponistin. Und da hat sie ganz einen schönen Wurf getan. Ein Lied für den Michael von der Heide, nämlich «Schöne Amour», das hat sie geschrieben.

0: Schweizer Musik vom Besten und Feinsten, der Michael von der Heide mit «Jeudi Amour» und komponiert hat den Song Corinne Courchelles, Bündnerin, heute 70. Geburtstag, wo sie kann feiern kann. Und wir werden sie noch hören heute im Verlauf vor Morgensendung. So, ab aus den Federn und rein in den Donnerstag mit euch. In 5 Minuten ist es 7.
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1: Im Studio Mary Milanovic. Über der Schweiz fliegen immer häufiger unbekannte Drohnen, und zwar über militärischer Infrastruktur im Bereich von Truppen. Das bestätigt die Schweizer Armee der SRF Tagesschau. Die Schweizer Armee erfasst Drohnensichtungen nun systematisch. Fachleute vermuten Russland hinter vielen dieser Aktionen. Zudem werde geprüft, ob eine Flugverbotszone erlassen werden soll, wenn Drohnen über Anlagen in der Schweiz gesichtet werden. Nach den schweren Erdbeben in Venezuela ruft die humanitäre Stiftung Glückskette zur Solidarität auf. Sie sammelt heute Spenden für die betroffenen Menschen. Im Moment steht die Nothilfe im Vordergrund, doch sie allein reiche nicht aus, sagt Christian Engeli von der Glückskette.
2: Wir müssen jetzt vor Ort sein, aber wir müssen nachher auch über mehrere Monate können die Hilfe aufrechterhalten, bis das Land wieder zur Ruhe kommt und einigermaßen Stabilität gibt.
1: Die Glückskette nimmt heute von 7 Uhr bis 23 Uhr telefonisch Spenden entgegen. Die Telefonnummer und weitere Spendenmöglichkeiten findet man auf der Webseite der Glückskette. Die ukrainische Hauptstadt Kiew ist in der Nacht erneut angegriffen worden. Mehrere Explosionen seien zu hören, schreibt der Stadtpräsident Vitali Klitschko auf Telegram. Kiew werde mit russischen Drohnen und Raketen angegriffen. Die Luftabwehr sei im Einsatz. Trümmerteile von Drohnen hätten ein Gebäude getroffen. Zudem stehe auch ein Dach eines Hotels in Flammen. Auch Wohnhäuser seien beschädigt worden. Der ukrainische Präsident Volodymyr Zelensky hatte bereits gestern Abend gewarnt, dass Russland einen massiven Angriff auf die Ukraine ausführen werde. Nach Kanada und Mexiko schafft mit den USA auch der dritte WM-Gastgeber den Sprung in die Achtelfinals der Fußball-Weltmeisterschaft. Die USA gewinnt gegen Bosnien-Herzegowina 2:0. In den weiteren Spielen gewinnt Belgien gegen Senegal 3:2 nach Verlängerung und England schlägt die Demokratische Republik Kongo 2:1. Die Schweizer Leichtathletin Dita Cicambungi muss eine Wettkampfpause einlegen. Wie ihr Management mitteilt, fällt die Weltmeisterin über 100 Meter Hürden aufgrund einer Zerrung im vorderen Oberschenkel aus. Die Verletzung zog sich die 24-jährige Bernerin am vergangenen Sonntag beim Aufwärmen vor dem Diamond League Meeting in Paris zu. Wie lange sie ausfällt, ist unklar.
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3: Heute Morgen mit Jasmin Schneider. Schon kurz nach dem Start vom kalendarischen Sommer haben die Gletscher keine Winterreserven mehr. Gerade in der Südostschweiz ging es den Gletscher schlecht. Es deutet alles darauf hin, dass Gletscher in diesem Jahr viel Masse verlieren, sagt der Schweizer Glaziologe Matthias Huss.
4: Das ist wirklich extrem früh im Jahr. Also der Zustand, den wir jetzt haben, der müsste eigentlich für einen gesunden Gletscher Ende September eintreten. Und das Problem ist wirklich, dass wir jetzt noch einen ganzen Sommer vor uns haben, dass in den nächsten 3 Monaten, wo sicher nochmal warm werden sein, hier vernichtet jetzt wirklich Eis, das vor langer Zeit gebildet worden ist.
3: Nur im Jahr 2022 haben die Gletscher ein paar Tage früher ihre Winterreserven aufgebraucht. Das Jahr sei aber dran, um die Rekordschmelze von denen einzuholen. Wie lohnt sich Beruf und Familie der Angestellten bei der Verwaltung vom Kanton Graubünden vereinbaren und haben Frauen und Männer die gleichen Chancen und bei gleicher Qualifikation? Während der letzten 5 Jahren ist das mit dem Projekt Egal 21 Aktionsplan Gleichstellung untersucht worden. Eine konkrete Verbesserung gibt es beim Frauenanteil in der Verwaltung. Der ist von 36 auf 40% gestiegen. Auch wenn das immer noch unter 50% liegt, ist der zuständige Regierungsrat John Domenic Parolini zufrieden mit dieser Zahl.
5: Wenn ich jetzt zum Beispiel ans Tiefbauamt denke, wo viel körperliche Arbeit gemacht werden muss, dann stellt man dort einfach fest, dass es viel mehr männliche Bewerber gibt und wenig Bewerberinnen für diesen Beruf. Und so gibt es auch andere Berufe, wo halt immer noch männerlastiger sind. Das ist eine Realität, die sich nicht so schnell ändern kann. Und vielleicht wird sich die auch nicht ganz ändern.
3: Es gibt für andere Bereiche, wo überdurchschnittlich viele Frauen arbeiten würden. Der Erziehungs-, Kultur- und Umweltschutzdirektor hat zum Beispiel in seinem Departement in gewissen Abteilungen einen höheren Frauen- als Männeranteil.
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3: Nach dem nasswolkigen Wetter von gestern tut es jetzt langsam auf. Es wird allgemein ein sonniger Tag. Es gibt Quellwolken, die bleiben aber harmlos. Temperaturen haben wir in Kurerital bis gegen 26 Grad auf dem Plan, im Oberengadin 19 und in der Landschaft Davos 17 Grad.
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3: Da läuft es gut und ruhig. Aktuell keine Verkehrsmeldungen. Die Entwicklung vom Wetter schauen wir als nächstes an. 6 auf 7 am Mick, Katharina Balzer. Guten Morgen.

0: Und neben dir zum Mitsingen, die Lady Gaga, Shape of a Woman, es ist 12 ab 7.
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0: Guten Morgen zu unserem Wetterfachmann Roger Pere das erste Mal.
2: Guten Morgen, Katharina, hoi.
0: Gestern sind wir baden, also respektive, also ich meine, von oben ab sind wir nass geworden. Roger, was hat das Wetter heute vor mit uns?
2: Ja, heute wird es nicht mehr nass sein. Es wird recht sonnig sein, alles in allem. Also es sieht wieder gut aus. Wir haben mit der Hochdruck bestimmte Verhältnisse. Nur der Kaltfront gestern, wo die Temperaturen kaum gross über 20 Grad angestiegen sind, wird es heute bereits wieder sommerlich warm, nicht heiß. Keine Angst, so schnell geht es jetzt doch nicht, dass es wieder heiß wird. Wir haben 25 bis 26 Grad im Rintel. In Davos sind es etwa 17 Grad und in St. Moritz 19 Grad. 0 Grad Grenze ist auf 4000 Grad. 100 Meter und in den Südtälern blosset der Nordföhn.
0: Also ganz stinknormaler Sommertag. Wie geht es weiter morgen Freitag?
2: Ja, morgen hat es ein bisschen mehr Wolken. Es ist so teilweise bis recht sonnig. So mal ein einzelner Regensprutz im Norden ist nicht ganz ausgeschlossen. Wird aber die Ausnahmen sind an den meisten Orten doch trocken. Und sommerlich ist unverändert mit rund 25 Grad. Im Süden haben wir Nordföhn, dort weiterhin recht sonnig. Am Wochenende doch recht viel Sonnenschein. Sieht gut aus. Sommerliche Temperaturen, nicht heiß, 7 bis 28 Grad. Und noch gerade Grenze auf 3000 bis 3000 beziehungsweise 3,6 bis 3,8 und also wirklich gutes Wetter auch für Ausflüge und es ist nicht überhitzt, da kann man sich doch drauf freuen.
0: Sind wir dabei, danke Roger Perry.

0: Musik aus der Schweiz, Linda Ellis, I've Got Everything. Es ist 20 ab 7.
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0: Ich schätze mal morgen und jetzt sind wir aus dem Gewohnten draussen. Ist die Schweiz weiterhin an der Fußball-WM mit dabei oder nicht? Das Spiel Schweiz-Algerien. Ah, morgen am Morgen, um 5 Uhr, ist hier Abpfiff. Wir haben es thematisch jetzt im Sport auch von einem Bündner Fußballer, nämlich von Fabrizio Cavegna. Der hat letzten Sommer seine Zelt beim FC Vaduz abgebrochen und seinen Lebensmittelpunkt auf England verlegt. Wie es ihm in seiner ersten Saison dort gegangen ist, das weiss der Gian-André Meiler.
2: Bristol Rovers, ein Team aus der vierten englischen Fußballliga. Das Team von Fabrizio Cavegna. Der Bündner hat seine erste Saison in England gemacht. Zahlen: 51 Spiele, 15 Goal und 3 Assists. Der 23-jährige Stürmer hat sich klar als Stammspieler durchgesetzt, was in dieser Liga nicht einfach ist, gerade für einen kleingewachsenen Mittelstürmer wie der Fabrizio Cavegna.
3: Englischer Fußball ist immer physisch, auch mental, mentale Stärke brauchst. Und da ist dann jetzt auch, wenn ich zurückschaue, die ersten Wochen, die ersten Monate dort, habe ich auch einen Fortschritt schon gemacht, auch im körperlichen, in den physischen Bereich. Und da will jetzt weiterhin arbeiten, in dem, dass ich auch mehr und mit dagegen haben der grossen Innenverteidiger, eine Verteidigung, die viel Mahndeckung macht. Und die spielen dann viel, auch viel unfair, wo der Schiri nicht sieht. Und da, mit dem musst du umgehen.
2: Allgemein sei der Wechsel auf England eine sehr grosse Veränderung für den Lugnetzer, der in Vella aufgewachsen ist. Vom Dorf mit gut 500 Einwohnern in die englische Stadt auf Bristol mit knapp 500.000 Einwohnerinnen. Dazu kommt, dass sogar in der vierthöchsten Fußballliga in England jeweils mehrere tausend Fans ins Stadion kommen und Stimmung machen.
3: Die Stimmung ist grossartig. Das ist als Spieler und vor allem als Fußballer. Wenn die Stimmung stimmt, wenn das Stadion voll ist und alle 10.000 oder was auch immer wie viel hinter dir stehen und dich anführen, das ist das Geilste. Da gibt dir automatisch das Selbstvertrauen, wo vielleicht nicht so tanken kannst über das Ausspiel, das du machst. Das ist einfach. Der kommt von den Fans und das ist geil. Und vor allem, wenn man ein Goal macht als Mannschaft oder auch ich selber, wenn ich ein Goal mache, dann wirklich siehst oder merkst gerade die Sekunden. Wow, das ist eine geile Stimmung, ja.
2: Das Team von Fabrizio Cavent, Bristol Rovers, haben die Saison im Mittelfeld abgeschlossen und der Bündner ist von den Fans zum besten Spieler vom Team gewählt worden.

0: Hoffer sind gut unterwegs an dem Donnerstagmorgen, 2. Juli. Und schon hätten wir hier die musikalisch richtige Einstimmung. Der Shaggy ist angesagt in 40 Sekunden.
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0: Coole Nummer durch und durch. Shaggy, it wasn't me. Gehört beim Radio von da. Jetzt genau 7:30.
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0: Die Meldungen heute Morgen mit der Jasmin Schneider.
2: Die Gletscher in der Südostschweiz sind schlecht in den Sommer gestartet. Die Winterreserven sind seit dieser Woche aufgebraucht. Auch wenn es jetzt kühl werden und Schnee in höheren Lagen geben würde, wäre das den Gletscher keine Hilfe, sagt der Glaziologe Matthias Huss.
3: Die Gletscher können sich nicht mehr erholen in diesem Jahr. Wir sind am heutigen Tag eigentlich schon eben über den Punkt hinweg, wo die Gletscher hätten können an Massen zulegen. Wenn wir an diesem Punkt wären, Ende September, dann wäre es ein gutes Jahr gewesen.
2: Auch der Regen aus den letzten Tagen lässt die Gletscher in der Region weiter schmelzen, die Regentropfen sind warm. Mit der letzten Hitzewelle ist das Chur ein Rekord gebrochen worden. 14 Tage hintereinander hat die Messstation Temperaturen von über 30 Grad gemessen. Das zeigen die Daten von Meteo Schweiz. Damit ist der bisherige Rekord aus dem Sommer 2018 geschlagen. Dann sind 12 Hitzetage am Stück gemessen worden. Auch zu Davos hat es einen Rekord gegeben. Durchschnittlich ist die Tageshöchsttemperatur vom 19. bis 28. Juni 26,3 Grad gewesen. Das hat es vorher noch nie gegeben. Die Verwaltung des Kantons Graubünden ist in Sachen Gleichstellung gut unterwegs. Es gibt aber noch Verbesserungspotenzial. Zu dem Schluss kommt das Projekt «Egal 21 Aktionsplan Gleichstellung», wie der zuständige Regierungsrat John Domenic Parolini sagt.
4: Man konnte feststellen, dass diskriminierungsfreie Rekrutierung stattfindet und dass man auch offen ist für Jobsharing. Zwar nicht überall, überall ist das auch nicht gut möglich.
2: Aus dem Projekt heraus sollen jetzt Massnahmen definiert werden, wie Gleichstellung und Freibarkeit von Familie und Beruf in der kantonalen Verwaltung noch mehr gestärkt werden können.
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0: Heute zeigt sich die Sonne wieder, der Donnerstag wird sonnig und trocken. Temperaturen, da gibt es in Glarus heute 26 Grad, in Diesendies 22 und in Schkuhl 24 Grad. Morgen Freitag ein dick mehr Wolken, es kann auch mal ein gutes Regen geben, im Großen und Ganzen aber ein sonniger Tag bei maximal 25 Grad.
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0: Seit 33, sieht gut aus unterwegs. Im Moment läuft alles flüssig.
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0: Und da wartet unser Morgenspiel, wahr oder nicht wahr, auf euch heute im Jackpot 30 Stutz. Wir spielen in dieser halben Stunde.

0: Das ist das Radio von hier am 2. Juli. In 20 Minuten ist es 8. Mit uns haben wir das Geschenk. 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

0: gut auf mit dem Radio von da 7.44.
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0: Und ich freue mich sehr über die Hörerin Margrit aus Chur, die ich jetzt am Telefon habe. Guten Morgen.
2: Guten Morgen.
0: Ich habe dir bereits schon verraten, beim Wahr oder nicht wahr, heute geht es um Fußball. Und dann hast du mir gesagt, oh, jetzt, nicht Fußball.
2: Nein, gar nicht.
0: Du und Fußball, keine Liebe.
2: Nein, gar nicht. Ich habe noch nie im Leben am Match geschaut.
0: Bist du aber ein bisschen informiert, jetzt so, dass das Fußball im WM ist im Moment? Sepp, hast du müssen, glaube ich, mitkriegen haben?
2: Genau. Und bei euch in den Nachrichten hört man ja, ob die Schweiz weiterkommt oder nicht. Und, ja.
0: Ob man will oder nicht.

0: Margrit, was sind denn deine Lieblingssportarten? Was verfolgst du?
1: Ja, im Winter natürlich Skifahren und Hockey, so Sachen.
0: Und jetzt schmerzt, wie ist das eigentlich, schmerzt es immer noch, dass der HCD nicht Meister geworden ist? Wie hast du das verdaut?
1: Ich muss sagen, das ist härter, ja. Aber du, ja, es kommt der nächste Winter.
0: Und wenn denn die Schweiz morgen weiterkommt?
1: Ja.
0: In dem Spiel gegen Algerien, wenn sie weiter drinnen bleiben, hast du gleich ein bisschen Freude?
1: Ja, sicher, ja.
0: Gut. Wir werden es sehen. 50-50 ist die Chance von Schweizer Nazi. 50-50 ist genau auch die Chance bei dir in unserem Spiel. Zwei Behauptungen, eine stimmt. Du musst mir sagen, welche das stimmt. Ready, Margrit?
1: Ja.
0: Gut. Ich sage dir aber schon so viel. Es geht um den Trainer von der algerischen Mannschaft. Das ist der Wladimir Petkovic. Der ist einmal auch Trainer von der Schweizer Nazi. Hast du das mitgekriegt? So ein bisschen vielleicht.
1: Ja, habe ich nicht.
0: Ah, sehr gut. Also los, in zwei Behauptungen da dazu. Nämlich, der Petkovic war einmal Spieler beim FC Balzers gewesen, oder der Petkovic war einmal Spieler bei Chur 97 gewesen, respektive im FC Chur. Was stimmt?
1: Keine Ahnung. Ich nehme Chur.
0: Du hast geputzt, auch wenn du keine Ahnung hast von Fußball. Genau. Wladimir Petkovic war zweimal beim FC Chur, heute Chur 97, und hat da als Spieler seine Sporen abverdient. Na, ist jetzt ja gut rausgegangen, oder?
1: Ja, und wie?
0: Das nimmt es mir Wunder, Margrit. Dein Typ Mora gewinnt die Schweiz gegen Algeria.
1: Ja, ja. Ja, aber
0: frag
1: ja nicht
0: wie
1: viel. Ja,
0: gib mir einen Gewinner. Das ist gut. Hoffen wir, dass diese Frage stimmt. Margrit, bleibst du mir da, um alles erledigen, damit du dann auch wirklich den Gutschein von 30 Stutz kriegen tust. Happy Donnerstag, wünsche dir.
1: Ja, danke, gleichfalls.
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0: Ja, schön, wenn es aufgeht, oder? Die Margrit aus Chur gewinnt 30 Stutz.

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1: Im Studio Mary Milanovic. Die neue Luftverteidigung der Schweiz könnte deutlich teurer werden als geplant. Statt der ursprünglich vorgesehenen 2 Milliarden Franken könnten laut Recherchen von SRF bis zu 11 Milliarden fällig werden. Grund sind höhere Kosten für das Abwehrsystem Patriot und ein zusätzliches Luftverteidigungssystem, das der Bundesrat beschaffen will. Wie die Milliarden finanziert werden sollen, ist noch offen. Viele Kinder in der Schweiz lernen in der Schule nicht ausreichend schwimmen. Obwohl Schwimmunterricht im Lehrplan steht, fehlen vielerorts Hallenbäder. Eine Studie zeigt, rund jedes achte Kind zwischen 13 und 15 Jahren hatte während der ganzen Schulzeit keinen Schwimmunterricht, schreibt der Tagesanzeiger. Dabei ist Ertrinken nach wie vor eine der häufigsten Unfalltodesursachen bei Kindern. Die Schweizer Glückskette sammelt heute Geld für die Opfer der verheerenden Erdbeben in Venezuela. Gemäß dem aktuellen Spenderstand sind bisher über 2,8 Millionen Franken gesammelt worden. Das Geld ist für akute Nothilfe, aber auch für die längerfristige Unterstützung und Stabilisierung Venezuelas gedacht. Die Glückskette nimmt bis heute Abend 23 Uhr telefonisch Spenden entgegen. Die Ukraine hat Russland laut einer US-Denkfabrik zuletzt große Verluste zugefügt. Vor allem der verstärkte Einsatz von Kampfdrohnen habe dazu geführt, dass deutlich mehr russische als ukrainische Soldaten getötet oder verletzt worden sind. Das schreibt das Center for Strategic and International Studies. Russland habe mit der Bodenoffensive und zunehmenden Gefallenenzahlen zu kämpfen. Die Angaben lassen sich nicht unabhängig überprüfen. Beide Kriegsparteien veröffentlichen nur selten eigene Verlustzahlen. Nach Kanada und Mexiko schafft mit den USA auch der dritte WM-Gastgeber den Sprung in die Achtelfinals der Fußball-Weltmeisterschaft. Die USA gewinnt gegen Bosnien-Herzegowina 2:0. In den weiteren Spielen gewinnt Belgien gegen Senegal 3:2 nach Verlängerung und England schlägt die Demokratische Republik Kongo 2:1.
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2: Heute Morgen mit Jasmin Schneider. Schon kurz nach dem Start des kalendarischen Sommers haben die Gletscher keine Winterreserve mehr. Gerade in der Südostschweiz ging es den Gletscher schlecht. Es deutet alles darauf ein, dass Gletscher in diesem Jahr viel Masse verlieren, sagt der Schweizer Glaziologe Matthias Huss.
3: Das ist wirklich extrem früh im Jahr. Also der Zustand, den wir jetzt haben, der müsste eigentlich für einen gesunden Gletscher Ende September eintreten. Und das Problem ist wirklich, dass wir jetzt noch einen ganzen Sommer vor uns haben, dass in den nächsten 3 Monaten, wo sicher nochmal warm werden sie, hier vernichtet jetzt wirklich Eis, das vor langer Zeit gebildet worden ist.
2: Nur im Jahr 2022 haben die Gletscher ein paar Tage früher ihre Winterreserven aufgebraucht. Das Jahr sei aber dran, um die Rekordschmelze von denen einzuholen. Wie lohnt sich Beruf und Familie der Angestellten bei der kantonalen Verwaltung vom Kanton Graubünden vereinbaren und haben Frauen und Männer die gleichen Chancen? Während der letzten 5 Jahren ist das mit dem Projekt «Egal 21 Aktionsplan Gleichstellung» untersucht worden. Eine konkrete Verbesserung gibt es beim Frauenanteil in der Verwaltung. Der ist von 36 auf 40% gestiegen. Auch wenn das immer noch unter der Hälfte liegt, ist der zuständige Regierungsrat John Dominik Parolini zufrieden mit dieser Zahl.
4: Wenn ich jetzt zum Beispiel an das Tiefbauamt denke, wo viel körperliche Arbeit gemacht werden muss, dann stellt man dort einfach fest, dass es viel mehr männliche Bewerber gibt und wenig Bewerberinnen für diesen Beruf. Und so gibt es auch andere Berufe, wo halt immer noch männerlastiger sind. Das ist eine Realität, die sich nicht so schnell ändern kann und vielleicht wird sich die auch nicht ganz ändern.
2: Es gibt für andere Bereiche, wo überdurchschnittlich viele Frauen arbeiten würden. Der Erziehungs-, Kultur- und Umweltschutzdirektor hat zum Beispiel in seinem Departement in gewissen Abteilungen einen höheren Frauen- als Männeranteil.
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2: Die Sommerferien im Bündnerland haben angefangen und da war gestern eher so das Schlechtwetterprogramm auf der Liste. Heute aber wieder zeigt sich die Sonne. Der Donnerstag wird sonnig und auch trocken. Temperaturen, da gibt es in Glarus 26 Grad, in Disentis 22 und in Schkuhl 24 Grad. Morgen Freitag hat es ein dick mehr Wolken als heute. Es kann auch mal ein gutes Regen geben. Im Großen und Ganzen aber ein sonniger Tag bei etwa 25 Grad.
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2: Sieht gut aus. 5 Minuten ab der Nacht. Im Moment haben wir keine Verkehrsmeldungen.
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2: Was wir aber haben, sind ein Haufen Sportmeldungen und nicht alle die, die muffeln. Ah, schon wieder Fußball-WM. Genau, nein, wir haben anders. Wir haben es nämlich vom Schwingen und vom Mountainbike. Und das mit unserem Spezialist aus der Sportredaktion, Stefan Salzmann. Und der wartet in wenigen Minuten.

0: Carpenter, Man Child. Am 11 Minuten ab der 8. Am Donnerstag und Donnerstag, 8:30, das ist Sportbelaufzeit. Und für das live im Studio Stefan Salzmann aus unserer Sportredaktion. Guten Morgen.
1: Guten Morgen.
0: Fußball-WM dominiert natürlich die Schlagziele im Moment. Und der Grossanlass in Amerika, Mexiko und den USA. Ja, da kommst du einfach nicht rundherum, egal ob Fan oder nicht Fan. Am Sonntag kommen dann auch sogar die Schwinger nicht ganz aus, ohne zu shooten. Stefan, was ist da Geschichte dahinter?
1: Genau, es findet das Berner kantonale Schwingfest statt. Und der Grund ist eben, dass das Schwingfest im Fußballstadion wird sein, und zwar im Wankdorf zu Bern. Im Stadion der Young Boys aus der höchsten Schweizer Fußballliga. Und dort wird einiges los sein. 30.000 Zuschauerinnen und Zuschauer werden dort erwartet an dem Schwingfest am Sonntag. Ja, und darum eben ein spezielles Ambiente mit den Schwingern im Sagmal und außenrum auf der Tribüne die Fußballfans oder die Fans, die Schwingfans im Fußballstadion.
0: Macht ja aber durchaus Sinn, dass man so eine Infrastruktur auch mal für die Schwinger braucht, oder?
1: Definitiv, ja, das würde ich auch so sagen. Ja.
0: Das Berner Kantonale Schwingfest ist ein Fest für Berner Schwinger natürlich in erster Linie, aber es gibt auch eine Gästeliste und die ist wie immer hochkarätig. Und da sind auch zwei Bündner auf dieser Liste, um den Sieg mitkämpfen.
1: Zumindest einen. Wenn du sagst, um den Sieg mitkämpfen, da gibt es den Topfavorit, unseren Schwingerkönig, der Armon Orlik. Der Mayfelder, der gehört halt wirklich immer ein bisschen zu denen, wo man im Blick muss haben, wenn es um den Sieg geht. Egal, bei welchem Fest er da dabei ist. Und ich denke, sein Siegeshunger ist noch nicht gestillt, weil es am letzten Wochenende ja noch nicht geklappt hat. Am Nordostschweizer, dort ist er ja leer ausgegangen, oder zumindest hätte er nicht können gewinnen. Und als zweiter Bündner, nicht gerade ein Siegesanwärter, aber das ist der aufstrebende Josias Müller aus Zillis. Er ist 20 und bei ihm geht es darum, einen Kranz zu holen. Und das wird er sicher auch versuchen, dort im Berner Kantonalen.
0: Und wer gehört denn neben Marmor Norlik zu den Favoriten an diesem Schwingfest in Bern?
1: Wir haben es eingangs so ein bisschen betont, oder? Es ist ein Fest für die Berner und die Berner Fraktion, die ist gross. Und dort sind Spitzenschwinger dabei, wie Fabian Studemann, der Michael Moser, der Matthias Eschbacher oder der Adrian Walter. Und es gibt eben auch noch weitere Gäste, die hochkarätig sind. Allen voran sicher der Werner Schlegel. Er reist mit einem Sieg am Nordostschweizer im Gepäck an. Wenn wir bei denen sind, die nicht dabei sind, da kommt einer in Frage, und zwar der ältere Brüder vom Armon Orlik. Das ist ja eigentlich das Heimfest, quasi ein Heimfest für den Gurdin Orlik. Der Bündner wohnt und schwingt ja schon lange dort im Kanton Bern, hat aber vor 2 oder 3 Wochen seine Saison aufgrund von einer Schulterverletzung frühzeitig müssen abbrechen.
0: Das Berner Kantonale Schwingfest, die Gästeliste mit dem Bündner Armon Orlik und Josias Müller. Danke vorerst, Stefan Salzmann. Im zweiten Teil Sportpalaver machen wir eine Vorschau auf das nächste Mountainbike Weltkörperrennen, wer hier aus Graubünden mit Radler tut.

0: Sportbelaver am Donnerstagmorgen bei Radio Grischa. Live im Studio ist der Stefan Salzmann aus der Sportredaktion. Morgen um die Zeit, oder? Entweder sind wir im WM-Rausch total oder, ja, wir schauen rein wie die Deutschen, die ja ausgeschieden sind bereits schon. Was meinst du, Stefan? 16 Finalspiel Schweiz-Algerien. Wie geht das aus?
1: Also, ich bin zuversichtlich. Ich glaube, die Schweiz ist da besser und sie werden das Spiel gewinnen. 2-0, sage ich.
0: Was 2-0.
1: Sagst, was sagst du?
0: Ich sage 2-1. So ganz ein Geschenkter, aber 2-1, da bin ich bei.
1: Ja, das könnte schon auch nicht schlecht sein. Das ist, glaube ich, so ein bisschen, oder das Standardresultat, wo man, glaube ich, oft gut liegt mit 2-1.
0: Wir sind beide der guten Hoffnung, dass es eben gut kommt. Wir werden es sehen. Wenn wir aber eben dann keine Lust mehr haben auf Fußball-WM, haben wir interessante Nebenangebote, zum Beispiel das Schwingen, das Berner Kantonalschwingfest, hast du vorher darüber berichtet, dass wir da zwei Bündner dabei haben und dann auch Mountainbike-Weltcup, wo in Italien rollt. Auch da starke Schweizer Beteiligung. Wie sieht es aus mit Leuten aus Graubünden, die da mitradeln?
1: Ist noch nicht ganz alles klar, weil die Startlisten für Shorttrack, die ja jeweils am Freitag werden sein und Cross Country, das grosse Rennen, das am Sonntag jeweils ist, noch ein bisschen fehlen. Aber man darf sicher mit dem Vital Albin rechnen. Er, der bis jetzt seine eigenen Erwartungen bislang ein bisschen hinten anfährt, er so ein bisschen der Nachfolger von Nino Schurter, oder? Aus Graubünden, der einzige Bündner jetzt noch so ein bisschen bei den Männern. Ja, und hofft natürlich, dass jetzt in Italien endlich wird klappen. Eventuell hat ja auch so ein bisschen das Höhentraining noch geholfen. Man hat ihn gesehen, etwa 10 Tage lang in Pontresina ein Höhentraining absolviert. Vielleicht kommt das ja gut, ist das ein gutes Omen. Und sicher noch ein bisschen offen, wahrscheinlich eher nicht dabei, aber wird Ginia Galuri sein aus Bonaduz bei den Frauen. Sie hat sich bei der Tour de Suisse, sie fährt ja eben auch auf dem Strassenvelo, Strassenrennen, bei einem Sturz und Gehirnerschütterung zugezogen und hat seither müssen pausieren. Und ja, sonst gibt es so ein Namen wie einen Janis Baumann, der so ein bisschen, seine erste Aktivsaison jetzt fährt. Und bei der U23 sind junge Bündnerinnen dabei, wie die Tarina Hutter, die Mara Winter oder die Chiara Soler, die in der U23-Kategorie noch starten tun.
0: Und nicht vergessen, respektive bei deren Aufzählung denkt man eigentlich immer noch, ja, da fehlt doch noch einer, oder? Aber der eine, der Nina Schurter, der hat jetzt einfach eine andere Rolle, nämlich nicht mehr auf dem Bike.
1: Genau, du sagst es, der beste Mountainbiker von allen Zeiten, den wir eben vorher schon angesprochen haben. Der dürfte nach diesen Weltcups in Leogang in Österreich und eben der Hai, der Lenzer Hai, wo er so wahnsinnige Sachen hat dürfen erleben auf dem Bike selber. Dürfen jetzt in Italien wahrscheinlich die Rennen wieder als Experte beim SRF begleiten. Und wie ich finde zumindest, macht er das bislang wirklich sehr gut. Er bringt da Expertise mit, ist extrem nah auch an den Fahrerinnen und Fahrern dran und kann da sehr viel Insights erzählen. Ja, wenn man so will, du hast es eigentlich schon ein bisschen angetönt, dann haben wir also mit ihm einen weiteren Bündner im Mountainbike-Weltcup mit dabei.

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0: Club Tropicana am 1 Minute ab der halben 9.
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0: Club Tropicana, respektive Sommerwetter, ist auch heute wieder angesagt, nachdem wir gestern grau und nassen Tag erlebt haben. Heute Donnerstag wird es sonnig und bleibt trocken, mit Temperaturen so verbleitet um die 26 Grad. Diesen ist 22, Schule im Unterengadin 24 Grad. Dann zum Morgen Freitag, da hat es ein bisschen mehr Wolken umeinander. Es kann auch eher mal ein Gutsch-Regen geben lokal. Im Grossen und Ganzen aber auch ein sonniger Tag bei rund 25 Grad.
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0: Bestens sieht es aus auf der Strasse. Aktuell keine Meldungen über Störungen.
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0: In dieser halben Stunde hören wir eine Bündner Sängerin, die heute der 70. feiert. Ihr Arbeiten, das hat grosse Ausstrahlung in der ganzen Schweiz und auch im benachbarten Ausland. Wer es ist, der Geburtstag hat, gerade als nächstes.

Radio von da in 20 Minuten ist es 9. Wir haben Geschichten von da. Und da geht es jetzt um einen runden, kugelrunden Geburtstag. Seit über 50 Jahren prägt sie die Musikszene in Graubünden. Aber nicht nur in Graubünden, sondern auch in der ganzen Schweiz und im Ausland. Ich rede über die Corinne Courcelles. Die wird heute 70. Der Mena Köchler mit einem Beitrag zur Grand Dame der Chanson-Roman.

0: Aber noch nicht heute. Heute gängt Corinne Costellas ihren Geburtstagsmorgen zuerst mal bodenständig an, wie sie mir im Vorfeld verraten hat.
1: Vielleicht kann ich mir ein paar Blumen abschneiden im Garten. Vielleicht mache ich mir selber einen Strauch. Das mache ich ja selten. Also meistens lasse ich sie stehen und denke, es ist schöner, wenn sie einfach so im Boden sind und rauswachsen und dann verblühen. Aber vielleicht macht man einen Strauch und einen Kaffee und dann blätte ich vielleicht das Buch. Ich weiß, es ist sehr bescheiden alles, weil ich weiß, dass ich allein bin und ich weiß, es passiert nichts Spezielles und das ist eigentlich auch gar gut.
0: Im Herbst gäbe es dann ein grosses privates Fest mit Musik und ihren Liebsten. Ob es der Geburtstagskuchen auch erst dann gibt, das weiß ich leider nicht, aber was Corinne Costellas sich wünscht, das hat sie mir verraten.
1: Ich wünsche mir, dass ich einfach noch kann, weiterhin singen für die Leute und dass ich genug Schnuff habe für das alles und genug Energie, dass ich immer mit jungen Augen kann schauen kann und mit jungen, wachen Sinn kann die Welt wahrnehmen. Das wünsche ich mir, dass ich also nicht umnachtet bin oder irgendwie in der Erinnerung verliere. Ja, ich wünsche mir eigentlich einen wachen, teilnehmenden Geist. Weil der Körper, der wird halt älter. Da kannst du eigentlich zwar etwas ein bisschen dafür tun, dass es nicht so schnell geht, aber er wird, wie allen. Das ist einfach das Leben selber.
0: Die Musikerin, die heute 70 wird, hat noch einiges vor in ihrer Karriere. Sie arbeitet gerade an einem grossen Projekt, wo es viele Songs mit vielen anderen Musikschaffenden zusammen gibt. Ein Buch mit ihren Werk und Text und natürlich auch Schallplatten. Das ganze Projekt wird etwa in 2 Jahren fertig sein.
2: Es geht also immer weiter, auch mit 70 bei der Corinne Courgelles. Zu Radio von da gratuliert ganz herzlich zu dem runden Geburtstag, wünscht alles Gute und vor allem weiterhin gerne schöne Musik von der Corinne, wie zum Beispiel die schöne Nummer hier, Waiting, das Geburtstagskind Corinne Courgelles.

0: Happy Donnerstag mit dem Radio von hier in 10 Minuten ist es 9 und die einen oder anderen sind vielleicht schon ein bisschen am Umstudieren. Ah, was mache ich heute zum Mittag? Für alle die, die gerne gut essen und vielleicht auch ein bisschen verfressen sind, haben wir etwas Feines. Der Churer Gourmet-Koch, der Dirk de Jong, der hat die Churer Fleischtorte für uns neu erfunden. Und zwar so neu erfunden, dass sie auch im Sommer ein feines Gericht ist. Und wenn das Rezept von einem Kunden, der schon Go-Mio-Punkte für sich vereint hat und auch Michelin für seine Kochkünste ausgezeichnet worden ist, ich meine, dann kann das nur gut werden.
1: Hallo zusammen, das ist der Dirk De Jong, bin Gourmet-Koch aus Chur und erzähle euch heute mal, wie man Churer Fleischtorte auf eine sommerliche Art machen kann. Churer Fleischtorte, zum Erklären, ist eine grosse Pastete, bestehend aus den Hauptzutaten von aufgeweichtem Weissbrot, Bouillon, Rotwein, Rahm, Zwiebeln und Knoblauch. Man nimmt meistens Rind oder Schwein gehacktem. Jetzt zu der sommerlichen Art würde ich natürlich ein Poulet gehacktes nehmen oder sogar ein veganes Ersatzprodukt, wo man entweder selber macht oder kann kaufen. Die ganze Masse, die ihr im Rezept findet, tun wir zuerst aufkochen und dann schön schmoren lassen, bis es eine homogene Masse wird. Dann legen wir den Pastetenteig auslegen in einer Backform, die homogene Masse füllen und dann einen Deckel drüber mit dem Pastetenteig. Den muss man gut einstupsen, sonst bilden sich natürlich Blättern und dann reisst er. Um das Ganze sommerlich servieren, nimmt man natürlich schöne, knackige, frische Salat. Meine Empfehlung wäre vielleicht von Rüebli, Gurke oder Fenchel.
0: Also mir ist einmal schon das Wasser im Mund zusammengelaufen, wie der Dirk de Jong, der Gourmet-Koch aus Chur, das Rezept für Churer Fleischtorte à la Sommer präsentiert hat. Morgen da schauen wir ein weiteres typisches Bündner Gericht an. Und zwar ein Äpfeltouch, aber auch den variieren wir dann so ein bisschen in den Sommermodus hinein.

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1: Im Studio Mary Milanovic. Die neue Luftverteidigung der Schweiz könnte deutlich teurer werden als geplant. Statt der ursprünglich vorgesehenen 2 Milliarden Franken könnten laut Recherchen von SRF bis zu 11 Milliarden fällig werden. Grund sind höhere Kosten für das Abwehrsystem Patriot und ein zusätzliches Luftverteidigungssystem, das der Bundesrat beschaffen will. Wie die Milliarden finanziert werden sollen, ist noch offen. Die eidgenössische Finanzkontrolle EFK kritisiert mehrere Abstimmungsbüchlein des Bundes. In einem neuen Bericht schreibt sie, Kosten, Nutzen und Unsicherheiten seien bei verschiedenen Vorlagen unvollständig oder ungenau dargestellt worden. Genannt werden unter anderem der Autobahnausbau, die Massentierhaltungsinitiative und das CO2-Gesetz. Die Finanzkontrolle fordert deshalb klare Vorgaben. Der Bundesrat will die Qualität der Abstimmungserläuterungen verbessern. Die Schweizer Glückskette sammelt heute Geld für die Opfer der verheerenden Erdbeben in Venezuela. Gemäß dem aktuellen Spendestand sind bisher über 3 Millionen Franken gesammelt worden. Die Glückskette nimmt heute bis 23 Uhr abends telefonisch Spenden entgegen. Alle nötigen Infos und weitere Spendemöglichkeiten gibt es auf der Webseite der Glückskette. Viele Kinder in der Schweiz lernen in der Schule nicht ausreichend schwimmen. Obwohl Schwimmunterricht im Lehrplan steht, fehlen vielerorts Hallenbäder. Eine Studie zeigt, rund jedes achte Kind zwischen 13 und 15 Jahren hatte während der ganzen Schulzeit keinen Schwimmunterricht, schreibt der Tagesanzeiger. Dabei ist Ertrinken nach wie vor eine der häufigsten Unfalltodesursachen bei Kindern. Die Ukraine hat Russland laut einer US-Denkfabrik zuletzt große Verluste zugefügt. Vor allem der verstärkte Einsatz von Kampfdrohnen habe dazu geführt, dass deutlich mehr russische als ukrainische Soldaten getötet oder verletzt worden sind. Das schreibt das Center for Strategic and International Studies. Russland habe mit der Bodenoffensive und zunehmenden Gefallenenzahlen zu kämpfen. Die Angaben lassen sich nicht unabhängig überprüfen. Beide Kriegsparteien veröffentlichen nur selten eigene Verlustzahlen.
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3: Die Wäsche gehen heute wieder frossen aufhängen. Der Donnerstag der wird sonnig und trocken. Die Temperaturen liegen zwischen 17 und 26 Grad. Morgen Freitag da hat es wieder mehr Wolken umeinander. Es kann auch mal einen Gutsch Regen geben. Im Großen und Ganzen aber auch sonnig bei maximal 25 Grad. Das Wochenende dann breiter Sommer gibt es viel Sonne und gegen 28 Grad.
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3: Da läuft es gut, alles bestens, keine Verkehrsmeldungen, die euch aufheben. Ja, morgen um die Zeit da wissen wir, ist die Schweizer Nazi noch der Fußball-WM im Rennen oder hat es gegen Algerien halt eben eine Niederlage gegeben. Wie auch immer, Fußball ist im Moment das Thema und ich finde es eigentlich noch cool. Es wird dann eben auch in der Region geschaut, ja, was läuft denn eigentlich bei uns? Und das passiert auch in der Minute des Romanches. Da hat der Moderator Lucas Batista beim SC Rezüns noch gefragt. Die sind sich nämlich ganz neu am Aufstellen. Und um die geht es als nächstes. Am Mikrofon Katharina Balzer, BND.

0: One Republic beim Radio von da. Es ist 12 ab 9.
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0: Fußballfieber total auch in den Minuten Romanches. Und da geht es jetzt aber nicht um die WM, sondern um die Geschichten rund um den Fußball in Graubünden. Denn auch da gibt es spannende Nachrichten. Gast beim Moderator Lukas Batista ist der Ruben Rodriguez. Er ist Sportchef beim SC Rezüns. Der Verein hat gut 150 Mitglieder und ist damit einer der grössten Sportvereine in Rezüns. Vor 4 Jahren haben sie den Sportplatz dürfen renovieren lassen mit Unterstützung von Gemeinden und Sponsoren. Und die Infrastruktur, die passt also. Es braucht dann aber eben gleich noch ein bisschen mehr als nur eine gute Infrastruktur, um den Verein am Leben zu behalten.
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0: aus Amerika, Maroon 5, Give a Little More beim Radio von da. In zwei Minuten haben wir es halbe Zehni. Der nächste Break, den machen wir in Deutschland. Und da gibt es Popmusik von selber einer Künstlerin. Das ist Leonie und sie gibt es in gut 25 Sekunden mit By Your Side.
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1: 2 Minuten ab der halben Zehn.
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1: Donnerstag heute ist sonnig und vor allem trocken. Die Temperaturen liegen zwischen 17 und 26 Grad. Morgen Freitag hat es dann wieder mehr Wolken umeinander. Und dass es mal einen guten Regen gibt, ist auch eher möglich als noch wie heute. Im Großen und Ganzen brauchen wir morgen einen sonnigen Tag bei maximal 25 Grad. Ganz viel Sonne und Sommer gibt es dann am Wochenende. Da werden gegen 28 Grad erwartet.
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1: Da läuft es tiptop unterwegs. Wir haben keine Verkehrsmeldungen.
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1: Fußball-WM, das ist das grosse Thema. Vor allem denn morgen, denn am 5. Abpfiff vom 16. Final zwischen der Schweiz und Algerien. Wir sind in der K.O.-Phase drin. Das bedeutet, wenn die Schweiz gewinnt, gut, sind wir weiter im Achtelfinal. Wenn die Schweiz nicht gewinnt gegen Algerien, sind wir draussen. Jetzt stelle ich euch einen Mann vor, er ist 43, in Graubünden aufgewachsen. Sein Papa kommt aber aus Algerien und er hat Coca, ein Zeug, was er jetzt eben vor dem Match so alles soll den Daumen drücken. Für die Schweiz oder für Algerien? Es ist Yassin.
4: Das ist schon, seit ich gemerkt habe, dass das möglich ist, ist das schlimm für mich, also nicht nur einen Tag vorher. Das ist wie das Kind weggeben müssen und man muss sich entscheiden, das ist wirklich keine Freude. Nein, es ist das schlimmste, möglichste Match, wo passiert hat, die Gefühle.
1: Sagt Yassin aus Chur, er hat algerische Wurzeln und wie er den Match morgen schaut und was sein Tipp ist, wer gewinnt, gehören gerade als nächstes bei uns.

0: Das Radio von da 9.44 und ich glaube, morgen an dem 3. Juli ist die halbe Schweiz früher auf dabei als auch schon. Der Grund ist, dass morgen das erste K.O.-Spiel im 16. von der Fußball-WM 2026 gegen Algerien stattfindet und das am Morgen am 5. Trainer bei den Algerier ist der Wladimir Petkovic. Ein alter Bekannter in der Schweiz, aber nicht nur in der Schweiz, sondern auch in Graubünden. Der Petkovic ist nämlich nicht nur ein ehemaliger Schweizer Nazi-Trainer, er hat auch schon als Spieler bei Chur 97 damals noch beim FC Chur geschuttet. Und auch ein Bündner mit algerischen Wurzeln verfolgt das Spiel morgen gespannt, wie er das macht und wer er ist. Da stellt uns der Livio Biandini vor.
1: Der Jassen ist 43 und ist in Chur geboren. Seine Mutter kommt aus Nufana und sein Vater aus Algerien. Gerade im Mai war er das letzte Mal im nordafrikanischen Land. Seine Grossmutter und viele Verwandte wohnen dort und einmal pro Jahr geht der Jassen runter. Dass jetzt die Schweiz auf Algerien trifft, der K.O.-Phase dieser Fußball-WM, ist für den 43-jährigen Churer ein grosser Clinch.
2: Das ist schon, seit ich gemerkt habe, dass das möglich ist, ist das schlimm für mich, also nicht nur einen Tag vorher. Das ist, wie das Kind weggeben müssen und man muss sich entscheiden, das ist wirklich keine Freude. Nein, es ist das schlimmste, möglichste Match, wo passiert hätte können.
1: Er will ja eigentlich, dass gar niemand verliere. Und das ging ja nicht bei einem K.O.-Spiel. Darum könne er als Fan doch gar nicht gewinnen. Gefühlsmässig wäre es für ihn persönlich sowieso eine Niederlage. Triassin verfolgt das Spiel daheim, im Pyjama auf der Couch, wenn er sagt. Wäre die Schweiz zum Beispiel auf den Iran getroffen, was auch möglich gewesen wäre vor dem letzten Gruppenspiel, wäre er rausgeschaut.
2: Nein, es hätte, glaube ich, wirklich so zwei, drei Orte gegeben, wo ich bei einem Schweiz-Iran gern gegangen wäre, schauen und auch morgen aufgestanden und mit dem Liebli dort gesessen wäre. Aber nein, da bin ich wirklich froh, dass ich das allein schauen kann.
1: Bei Algerien spielt unter anderem der Riyad Mahrez, Premier League-Sieger mit Manchester City und einer der besten Algerier von allen Zeiten. Er sei aber schon ein bisschen über seinen Zenit.
2: Der Masa ist sicher so der upcoming, der neue Shootingstar, der Masambi von Algerien. Denn umgekehrt im Negativen ist, dass unsere Goalie-Position, also zu Algerien, die ist sehr schwach besetzt. Also da bin ich gespannt, überhaupt wer im Goal stehen wird.
1: Und so sehe ich

0: Algerier sicher im Umschaltspiel gefährlich. Sie sind schnell und technisch sehr stark. Die Schweiz braucht Geduld gegen das Team. Gleich sieht der Yassin Schweizer Nazi klar als Favorit. Sie müssen die einfach die Goal ausschiessen. Viele Algerierinnen und Algerier haben die noch etwas Mühe mit dem Trainer, am Wladimir Petkovic, der auch ehemaliger Schweizer Nazi-Coach ist.
1: Ich glaube, das Gleiche wie in der Schweiz. Wir haben in der Schweiz ja auch nicht ins Herz geschlossen, trotz seiner Erfolge. Es ist einfach so die mediale Bärweissigkeit. Und dass er jetzt nicht unbedingt der Sympathiebolzen ist, wenn er so über die Medien überkommt.
0: Der Kurer tippt auf ein 2-2, also eine Verlängerung mit Penaltyschüssen. Da damit könne er als Schweizer mit algerischen Wurzeln wohl am besten leben. Und nach dem Spiel kann er die WM dann auch ruhiger verfolgen, weil sein Herz nur noch bei einer Nation mit dabei ist, wie der Yassin sagt.
2: Der Livio Biondini über den Bündner mit algerischem Hintergrund, wo das Spiel morgen um 5 Uhr doppelt angespannt schauen wird. Wir beim Radio von da begleiten den Match natürlich auch. Die Sportredaktion ist live im Studio und vor Ort sind wir ebenfalls nämlich beim Public Viewing in Bunnendutz.
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1: Im Studio Mary Milanovic. Die Eidgenössische Finanzkontrolle EFK kritisiert mehrere Abstimmungsbüchlein des Bundes. In einem neuen Bericht schreibt sie, Kosten, Nutzen und Unsicherheiten seien bei verschiedenen Vorlagen unvollständig oder ungenau dargestellt worden. Genannt werden unter anderem der Autobahnausbau, die Massentierhaltungsinitiative und das CO2-Gesetz. Die Finanzkontrolle fordert deshalb klare Vorgaben. Der Bundesrat will die Qualität der Abstimmungserläuterungen verbessern. Der Schweizer Bankensektor ist laut der Schweizerischen Nationalbank SNB gut aufgestellt. In ihrem Bericht zur Finanzstabilität schreibt die SNB, die Banken verfügten über genügend Kapital, um auch größere Verluste aufzufangen und weiterhin Kredite zu vergeben. Gleichzeitig warnt die SNB vor Risiken, etwa bei steigenden Zinsen oder einem Rückgang der Immobilienpreise. Geistliche müssen künftig wieder Militärdienst leisten. Der Bundesrat hebt ihre bisherige Dienstbefreiung auf. Das Verteidigungsdepartement begründet den Entscheid damit, dass die Kirchen heute für das gesellschaftliche Leben nicht mehr als unverzichtbar gelten. Wie CH Media berichtet, kritisieren die Kirchen vor allem, dass sie vor dem Entscheid weder informiert noch angehört worden sind. Laut dem Verteidigungsdepartement sind von der Änderung nur sehr wenige Armeeangehörige betroffen. In der Schweiz werden so viele Elektroautos gekauft wie noch nie. Im Juni fährt erstmals mehr als jedes dritte neue Auto mit Stecker. Grund für den Boom sind unter anderem die hohen Benzinpreise, schreibt der Blick. Trotzdem sehen die Autoimporteure noch Luft nach oben. Viele Menschen hätten weiterhin Vorurteile gegenüber Elektroautos. Insgesamt sind im ersten Halbjahr rund 3% mehr Neuwagen verkauft worden als im Vorjahr. Vor dem Spiel der Schweizer Nationalmannschaft gegen Algerien hat Trainer Murat Yakin in einem offenen Brief Arbeitgeberinnen und Arbeitgeber, Vorgesetzte sowie Lehrpersonen um Nachsicht gebeten. Sollte jemand morgen früh am Arbeitsplatz oder in der Schule etwas müde, verspätet oder emotionaler sein, bat er laut dem Blick um Verständnis. Anpfiff des 16. Finals ist morgen um 5 Uhr Schweizer Zeit.
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3: Und es ist vielleicht ganz gut, dass wir im Kanton Graubünden bereits schon Sommerferien haben, morgen. Da kann man also, wenn man noch in die Schule geht, der Match am Morgen um 5 Uhr zwischen Schweiz und Algerien getrost schauen und muss sich nie nicht entschuldigen, wenn man dann noch ein Schläfchen machen geht. Weil morgen zum Wetter vorher komme ich dann noch, aber zuerst mal so heute Donnerstag, da ist es recht sonnig und trocken mit Temperaturen zwischen 17 und 26 Grad. Morgen eben durchaus auch mal ein Schläfchen, das drin ist, weil morgen hat es mehr Wolken und es kann lokal auch mal einen Gutschregen geben. Im Großen und Ganzen aber einen sommerfreundlichen Tag mit Höchstwert von 25 Grad und so richtig viel Sommer gibt es dann am Wochenende, Samstag und Sonntag viel Sonne und gegen 28 Grad.
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3: Läuft gut unterwegs, ihr solltet ohne Probleme von A nach B kommen. Eine Stunde lang gibt es jetzt ausgewählte beste Songs aus den letzten Jahrzehnten, sozusagen als Grischer Best of. Und da haben wir aus den 80er, ja, ich meine, wer schon soll sein? Ganz klar, die Queen of Pop, Madonna mit Holiday parat. Dann rutschen wir ins 90er Jahrzehnt. Da eine starke Stimme, Toni Braxton. Wunderbare Altstimme, Toni Braxton, Unbreak My Heart, ein grosser Hit in den 90er. Weiter geht's beim Radio von da, begleitet mit dem Abendmittag mit der Nicole Ferberi. Danke euch fürs Aufstehen heute zusammen mit uns und wünsche einen gefreuten Donnerstag und freue mich, wenn ihr am Morgen mit dabei seid, wenn wir dann eben den Match entgegennehmen. Schweiz gegen Algerien. Am Mikrofon war Katharina Balzer.
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1: Im Studio Mary Milanovic. Die Schweiz soll unabhängiger von Lebensmittelimporten werden und ihre Trinkwasserversorgung langfristig sichern. Das fordert die Ernährungssicherheitsinitiative des Vereins Saubere Umwelt. Verlangt wird beispielsweise, dass die Landwirtschaft mehr pflanzliche Lebensmittel produziert. Das werde vernachlässigt, sagt Initiantin Franziska Herren.
2: Die Hauptursache dafür, dass unsere Lebensmittelversorgung zu mehr als der Hälfte vom Ausland abhängig ist, ist der Futteranbau für Nutztiere auf unseren Ackerflächen statt pflanzliche Lebensmittel für die Menschen.
1: Die Initiative strebt einen Selbstversorgungsgrad der Schweiz von 70% an. Über die Initiative entscheidet das Volk voraussichtlich im Herbst. Der Schweizer Bankensektor ist laut der Schweizerischen Nationalbank SNB gut aufgestellt. In ihrem Bericht zur Finanzstabilität schreibt die SNB, die Banken verfügten über genügend Kapital, um auch größere Verluste aufzufangen und weiterhin Kredite zu vergeben. Gleichzeitig warnt die SNB vor Risiken, etwa bei steigenden Zinsen oder einem Rückgang der Immobilienpreise. Geistliche müssen künftig wieder Militärdienst leisten. Der Bundesrat hebt ihre bisherige Dienstbefreiung auf. Das Verteidigungsdepartement begründet den Entscheid damit, dass die Kirchen heute für das gesellschaftliche Leben nicht mehr als unverzichtbar gelten. Wie CH Media berichtet, kritisieren die Kirchen vor allem, dass sie vor dem Entscheid weder informiert noch angehört worden sind. Laut dem Verteidigungsdepartement sind von der Änderung nur sehr wenige Armeeangehörige betroffen. In der Schweiz werden so viele Elektroautos gekauft wie noch nie. Im Juni fährt erstmals mehr als jedes dritte neue Auto mit Stecker. Grund für den Boom sind unter anderem die hohen Benzinpreise, schreibt der Blick. Trotzdem sehen die Autoimporteure noch Luft nach oben. Viele Menschen hätten weiterhin Vorurteile gegenüber Elektroautos. Insgesamt sind im ersten Halbjahr rund 3% mehr Neuwagen verkauft worden als im Vorjahr. Vor dem Spiel der Schweizer Nationalmannschaft gegen Algerien hat Trainer Murat Yakin in einem offenen Brief Arbeitgeberinnen und Arbeitgeber, Vorgesetzte sowie Lehrpersonen um Nachsicht gebeten. Sollte jemand morgen früh am Arbeitsplatz oder in der Schule etwas müde, verspätet oder emotionaler sein, bat er laut dem Blick um Verständnis. Anpfiff des 16. Finals ist morgen um 5 Uhr Schweizer Zeit.

0: Ein runder Geburi bei einer bekannten Musikerin aus der Region, ein Schweizer mit algerischen Wurzeln im Clinch und die Spiele wahr oder nicht wahr. Das sind nur ein paar von den Themen in der Sendung von meiner Moderationskollegin Katharina Balzer am Morgen gewesen. Außerdem ist sie heute aus Versehen auf das Knöpfli gekommen und so hat man sie bei der Lady Gaga einfach mal mitsingen gehört.
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2: Der 2. Juli, das ist ein spezieller Tag für die Bündner Musikerin, Sängerin, Komponistin, die Corinne Courcelles. Sie wird heute nämlich 70. Sie sagt, sie bleibe gerne wach und vor allem auch gewundrig. Aber so eben, ging sie natürlich wie uns allen. Ja, das Chassis, das wird halt älter.
3: Du kannst eigentlich zwar etwas ein bisschen dafür tun, dass es nicht so schnell geht, aber er wird. Das ist einfach das Leben selber.
2: Ich glaube, morgen Freitag, morgen um die Zeit, da sind definitiv mehr Menschen auf- und angelegt oder respektive mal an der Glotze am Schauen und am Mitfiebern. Der Grund, 16. Final von der Fußball-WM in Vancouver spielt nämlich die Schweiz gegen Algerien ihr K.O.-Spiel. Und der Match, der wird vor allem der Yassin aus Chur besonders mitverfolgen. Seine Mutter, die ist aus Nufana, der Vater ist Algerier. Das Spiel Schweiz-Algerien, das liegt ihm richtig auf dem Magen.
4: Das ist schon seit ich gemerkt habe, dass das möglich ist, ist das schlimm für mich, also nicht nur einen Tag vorher. Das ist wie ein Kind weggeben müssen und man muss sich entscheiden. Also es ist wirklich keine Freude. Nein, es ist ja das schlimmste mögliche Match, das passiert hat.
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2: Und ich freue mich sehr über die Hörerin Margrit aus Chur, die ich jetzt am Telefon habe. Guten Morgen.
5: Guten Morgen.
2: Ich habe dir bereits schon verraten, beim Wahr oder nicht Wahr, heute geht es um Fußball. Und dann hast du mir gesagt, oh, jetzt nicht Fußball.
5: Nein, gar nicht. Ich habe noch nie im Leben am Match geschaut.
2: Bist aber ein bisschen informiert, jetzt so, dass das Fußball-WM ist im Moment, Sepp, hast du müssen, glaub, mitkriegen haben?
5: Genau. Und bei euch in den Nachrichten hört man ja, wie die Schweiz weiterkommt oder mitten. Und, ja.
2: 50-50 ist die Chance von Schweizer Nazi. 50-50 ist genau auch die Chance bei dir in unserem Spiel. Zwei Behauptungen, eine stimmt, du musst mir sagen, welche das stimmt. Ich sage dir aber schon so viel, es geht um den Trainer von der algerischen Mannschaft, das ist der Wladimir Petkovic, der ist einmal auch Trainer von der Schweizer Nazi, hast du das mitgekriegt, so ein bisschen vielleicht?
5: Ja.
2: Also los, in zwei Behauptungen da dazu. Nämlich, der Petkovic ist einmal Spieler beim FC Balzers gsi oder der Petkovic ist einmal Spieler bei Chur 97 gsi. Was stimmt?
5: Ich nehme
2: Kur! Du hast geputzt, auch wenn du keine Ahnung hast von Fußball, genau. Und also die zum Mitsingen, die Lady Gaga, Shape of a Woman's Chassis, das wird halt älter.
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1: Im Studio Mary Milanovic. Die Schweiz soll unabhängiger von Lebensmittelimporten werden und ihre Trinkwasserversorgung langfristig sichern. Das fordert die Ernährungssicherheitsinitiative des Vereins Saubere Umwelt. Verlangt wird beispielsweise ein Selbstversorgungsgrad von 70%. Die Schweiz baue eigentlich genügend Getreide an, um die Bevölkerung zu ernähren, sagt Initiant und Landwirt David Jakobsen.
2: Es kann nicht sein, dass unser tägliches Gipfeli oder das Bürli zur Hälfte aus ausländischem Mehl besteht, während Schweizer Getreide im Futtertrog landet.
1: Über die Initiative entscheidet das Volk voraussichtlich im Herbst. Die Schweizerische Nationalbank SNB hält an ihrer Forderung nach strengeren Kapitalregeln für die UBS fest. In ihrem Bericht zur Finanzstabilität unterstützt sie die Pläne des Bundesrats. Die SNB schreibt, die UBS erfülle die heutigen Kapitalvorschriften bereits und verfüge auch über genügend Reserven für die geplanten Verschärfungen. Die UBS selbst vertritt den Standpunkt, dass die vorgeschlagenen Maßnahmen unverhältnismäßig seien. Internationale Ermittler sind laut einem Bericht von Europol gezielt gegen Online-Netzwerke vorgegangen, in denen Männer den sexuellen Missbrauch ihrer betäubten Partnerinnen verbreiten. Bei der internationalen Aktion wurden 57 mutmaßliche Täter festgenommen und 158 Opfer in Sicherheit gebracht. Täter haben auch Erfahrungen sowie Tipps ausgetauscht. Die Ermittlungen laufen weiter. Zwei Menschen sind auf die Spitze des Empire State Buildings in New York geklettert. Dort entrollten sie in rund 440 Metern Höhe ein großes Transparent für den Weltfrieden. Die nicht bewilligte Aktion sorgte für Aufsehen. Laut US-Medien handelte es sich um ein russisches Extremklettererpaar, das sich auf der Spitze des Wolkenkratzers verlobt haben soll. Die Polizei nahm die beiden fest. Nach den schweren Erdbeben in Venezuela sammelt die Glückskette heute am Nationalen Solidaritätstag Spenden. Bereits rund 4 Millionen Franken sind zusammengekommen. Die Not in Venezuela sei groß, sagt Bundespräsident Guy Parmela.
3: Jedes Zeichen von Solidarität lindert diese Not und das Leid der Menschen. Und dafür sorgt die gute und angesehene Arbeit der Schweizer Hilfswerke.
1: Mit den Spendengeldern werden unter anderem sauberes Trinkwasser, medizinische Hilfe, Lebensmittel und Notunterkünfte finanziert.
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4: Am Mikrofon ist Jasmin Schneider. Der Churer Drogenkonsumraum mit Kontakt- und Anlaufstell wird regelmässig besucht. Um die 160 Leute sind in den letzten 3 Monaten vorbeigekommen. Rund 30 davon kommen regelmässig zum Konsumieren. Sorgen, dass der Konsumraum nicht besucht wird, haben sich damit als unbegründet erwiesen, wie der zuständige Stadtrat Patrick De Giacomi sagt.
5: Die man so kennt aus der Szene, haben sich die allermeisten sehr schnell da registriert, nutzen das Angebot auch. Aber wir merken, es braucht ein bisschen Zeit, dass das eingespielt ist. Wir hätten ja gerne, wenn sie da viel Zeit verbringen, nicht nur für eine Konsumation kurz daher kommen, weil da sind die wichtigen Angebote auch Essen, Duschen, Beratungen, Wundpflege, die eben sehr wichtig sind, um die Lebenssituation zu stabilisieren.
4: Ob und wie viel der Churer Konsumraum nützt, wird von externen Fachleuten überprüft. Ein erster Bericht dürfte in einem Jahr vorliegen. Ein Murgang hat im Engadin eine Anlage der Engadiner Kraftwerk beschädigt. Am Montag hat es in der Wald an der Mozza bei Zernetz stark gewittert. Dabei ist es zum Murgang gekommen. Wie die Engadiner Kraftwerk mitteilen, ist die Wasserfassung vor Anlage in kurzer Zeit von viel Wasser, Gröll und Schlamm überflutet worden. Das Ausmaß des Schadens ist noch unklar. Sobald die Situation vor Ort zulässt, wird die Engadiner Kraftwerk die Anlage wieder instand stellen. Nach ersten Einschätzungen dürfte der Murgang damit zusammenhängen, dass es vorher so lange trocken war. Die Böden waren so austrocknet, dass sie die Wassermengen nicht aufnehmen konnten.
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7: Heute haben wir einen freundlich sonnigen Tag. Am Himmel gibt es ein paar Quellwolken, die bleiben aber harmlos und es bleibt trocken. Aktuell haben wir es in Zienaz 20 Grad, in Sedrun 17 und in Pontresina 15 Grad. Gegen Abend gibt es immer mehr Wolken, ein paar Tropfen sollte es aber erst gegen morgen geben.
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7: Daniel Meldig von der A3 Zürich Richtung Chur vor dem Autobahnabzweiger Sarganserland Stauz. Dort ist nur eine Fahrbahn befahrbar. Nach 5 Minuten stockender Verkehr geht es dann aber schon wieder weiter. Stocken tut es auch durch Chur durch, entlang der Graben- und Massanzerstrasse in beide Richtungen. Fahrt gut und eine Haufen Geduld, die es brauchen.

Ja, wer gerne ein bisschen umwerkeln ist, ein bisschen etwas zusammenhämmern oder auch ein bisschen schreiben, der oder die kann man jetzt anrufen. 081 255 55 55. Wir geben euch einen Gutschein für das Bauhaus. Ihr müsst einfach die Buchstabensuppe gewinnen. Und ich bin vorher gerade auf bauhaus.ch schauen, was gerade so der Renner ist. Also wenn ihr einen Zustupf braucht für einen neuen Pool, Terrassenlättli oder Holzpfosten, läutet da. Dann, ich bin mir sicher, dass ihr keine Pfosten sind. 8 Begriffe in 40 Sekunden mit dem Buchstaben K. 081 255 55 55. Und wir machen weiter mit Musik. Alle Farben. Let it rain down.

0: Einfach eine wunderschöne Stimme finde ich. Miles Smith mit My Mess. Und wir machen wieder Spiele. Ich freue mich.
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0: Und heute spielen wir mit dem Christian aus Pfäfers. Grüezi, Christian.
2: Hoi, tschüss.
0: Schönen guten Tag. Du, wir haben ja einen Gutschein, den wir verlosen, vergeben, wenn wir Spiele gewinnen. Vom Bauhaus kennt ihr einen Gutschein über, wenn man das richtig macht, alles acht Begriffe herausgefunden. Und du hast mir jetzt gerade gesagt, du bist vor dem Bauhaus.
2: Ja, ganz genau, jawohl.
0: Was machst du jetzt? Was holst du denn?
2: Ja, etwas Kleberli rollen und etwas gegen Flüge noch.
0: Etwas gegen Flüge, also nichts Grosses, wo man muss so zusammenklüppeln und du machen
2: muss. Nein, nur so Kleinkram.
0: Ein bisschen Kleinkram. Ja, dann, vielleicht genau. Können wir dich ja unterstützen beim nächsten Kleinkram. Bei mir ist jetzt der Immanuel Giger, der würde dir noch die Regel erklären.
3: Ja, genau. Christian, du kriegst jetzt von uns 40 Sekunden Zeit. Du musst probieren, innerhalb von diesen 40 Sekunden 8 Begriffe erraten. Und wenn du die Antwort mal nicht weißt auf eine Frage, dann sagst du einfach weiter und dann wird dir die nächste Frage gestellt. Und heute spielen wir mit dem Buchstaben K, wie Kuckuck oder Klöntel.
2: Ja, genau.
0: Kuckuck. Christian, alles klar?
2: Jawohl, richtig.
0: Sehr gut. Wenn alles klar ist, dann gibt es keinen Grund, um das noch länger rauszuzögern. Wir starten mit dem ersten Begriff. Dort sammelt man Rüstabfälle aus der Küche.
2: Im Kompost.
0: Ein Instrument mit Tasten.
2: Klavier.
0: Ein Insekt.
2: Weiter.
0: Von denen gibt es 26 in der Schweiz.
2: Kanton.
0: Die bekannteste Rolle von Jörg Schneider.
2: Kasperli.
0: Dort leben Nonnen und Mönch.
2: Kloster.
0: Ein Tierkreiszeichen.
2: Krebs.
0: Dort kommt der Rauch raus.
2: Kamin.
0: Nicht warm.
2: Kalt.
0: Nicht einfach.
2: Kompliziert.
0: Jemand, der gewählt werden will.
2: Ein Kandidat.
0: Das hat der König auf dem Kopf.
2: Corona.
0: Du bist schon durchgerascht. Ich baue jetzt im Fall wirklich echt fast kein Begriff mehr gehabt. Ja. Ich glaube, Immanuel, was meint unser Schiedsrichter?
3: Ja, ein Tempo. Einfach das Einzige, was ich noch auflösen kann, da eben ein Insekt wäre Kakerlaken gewesen, der dies da gesucht hätte. Aber ich zähle mal schnell zusammen. Das langt sicher. Das sind 2, 4, 6, 8, ja, 11 Punkte. Also lange mehr vorig. Gratuliere.
0: Locker. Da hast du einen Gucci vom Bauhaus, wo du bei Zeiten bei uns kannst gehen abholen, Christian.
2: Ja, das ist schon gut. Danke vielmals.
0: Tipptopp. Danke dir. Und ich wünsche dir ganz ein schönes Tag.
2: Danke ebenfalls.
3: Mach's gut. Ciao, ciao.
2: Schönen Tag.
1: Tschüssli. Danke. 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
0: Ja, wir müssen einen kleinen Schritt zurückschauen. Wunderbare Musik aus längst vergangener Zeit, würde ich meinen. Spice Girls mit Viva Forever.

0: und Tom Walker mit «Home» haben wir gehört. Und jetzt gibt es da gerade ein ganzes britisches Päckchen. Sepp mit dem Robert Peter Williams. Noch nie gehört den Namen? Ich glaube schon.
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0: ja, der Robert Peter Williams ist der Robbie Williams. Natürlich, von ihm hören wir nachher gerade «Love My Life». Anfangen tun wir aber mit einer jungen Dame, Lola Young, mit From Down Here.

0: Robbie Williams mit Love My Life. Und wir machen weiter mit dem Neuesten.
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0: Sepp mit der Jasmin Schneider.
2: Die Waldbrandgefahr im Kanton Glarus bleibt gross. Zu dieser Beurteilung kommt die Abteilung Wald- und Naturgefahren. Auch der Regen von den letzten Tagen lange nicht, um die Situation zu entschärfen, heisst es in einer Mitteilung vom Kanton. Für Machen und Grillieren im Wald oder in der Nähe vom Wald ist weiterhin verboten. In einer Woche will der Kanton die Lage neu beurteilen. Im Unterengadin ist Anfang Woche am Kraftwerk der viele Regen zum Verhängnis geworden. Mit dem Engadiner Kraftwerk schreibend hat ein Murgang die Wasserfassung vom Kraftwerk Dantermozza überflutet. Das Ausmaß des Schadens ist noch unklar. Sobald die Situation vor Ort zulässt, will das Engadiner Kraftwerk die Anlage wieder instand stellen. Der Drogenkonsumraum mit Kontakt- und Anlaufstelle zu Chur zeigt eine positive Wirkung. Pro Tag gäbe es rund 100 Konsumationen in den Räumlichkeiten. Für das müssen die Suchtkranken aus dem Stadtpark ins Weltstörfli, wie der Andrea De Florin, Kommandant der Churer Stadtpolizei, sagt.
3: Die Stimmung hat sich leicht beruhigt. Es ist nicht mehr so eine Nervosität im öffentlichen Raum. Und ich glaube, das belegen wahrscheinlich auch Zahlen, dass eben die hohe Anzahl an Konsumeinheiten, die hier stattfinden, die sind nicht mehr in der Öffentlichkeit und das ist spürbar.
2: Der Konsumraum mit Kontakt- und Anlaufstelle Chur ist am 1. April eröffnet worden. Um die Sicherheit im Weltstörfli zu gewährleisten, hat die Stadtpolizei das Team um 400% aufgestockt. Die Wälder oberhalb von Mohn im Albulatal sollen neu erschlossen werden. Geplant ist, um die Strasse zwischen Mohn und Tarchapeta zu erneuern und auszubauen. Also soll der Holztransport künftig einfacher sein. Das ganze Projekt kostet über 4,5 Millionen Franken. Wie die Bühner Regierung mitteilt, beteiligt sie sich mit maximal rund 3 Millionen Franken daran. Dann gibt es auch Geld für eine neue Fuß- und Velobrücke St. Moritz. Geplant ist die Brücke am nördlichen Ufer vom St. Moritzer See. Die Regierung beteiligt sich mit maximal rund 600'000 Franken am 2 Millionen Franken Projekt. Und weiter gibt es auch grünes Licht für eine effizientere Beschneiung im Skigebiet Tschapina-Lüsch-Urmain. Die Gemeinden Flerden, Urmain und Tschapina haben ihre Ortsplanung revidiert. Das hat die Bündner Regierung jetzt genehmigt. Mit dieser Anpassung können die Gemeinden die Beschneiung im Skigebiet ausbauen. Das ist nötig, weil es wegen dem Klimawandel immer weniger Schnee gibt.
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0: Heute haben wir einen freundlich sonnigen Tag. Am Himmel gibt es ein paar Quellwolken. Es bleibt aber trocken in der ganzen Region. Aktuell haben wir es in Meienfeld 23 Grad, in Lintel 22 und in Vulpera 20 Grad. Gegen Abend gibt es dann immer mehr Wolken, also immer mehr Wolken und noch mehr Wolken. Ein paar Tropfen sollte es aber erst gegen morgen geben.
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0: Stocken tut es durch Chur durch, entlang der Graben- und Masanserstrasse in beide Richtungen. Und auch wenn ihr Richtung Arosa fahrt, braucht es ein kleines Geduld. Wegen einer Baustelle auf der Arosa-Strasse staut es zum Teil recht hohe Maladers in beide Richtungen. Fahrt gut, viel Geduld und eigentlich das Wichtigste am Ganzen ist, könnt sicher und gesund eurem Ziel an. Wir machen weiter mit Musik. Camera!

0: Vincent Weiss mit «Hier mit dir». Ein Song, wo es um Zusammensein geht und einander helfen und auch unter die Arme greifen. Und das ist im Moment auch wirklich wichtig. Dann nach der verheerenden Erdbeben in Venezuela organisiert die Glückskette heute einen nationalen Sammeltag für die Betroffenen. Bis jetzt sind schon rund 4 Millionen Franken zusammengekommen. Mit diesen Spenden wird dann die Spenden werden dringend benötigt, um Hilfe vor Ort zu ermöglichen. Bundeshausredaktorin Stefanie Weiss.
1: Die Zahl der Todesopfer ist mittlerweile auf fast 2300 gestiegen. Mehr als 11.200 Menschen sind verletzt worden und schätzungsweise über 58.000 Gebäude sind beschädigt oder komplett zerstört. Für Venezuela, ein Land, das schon vor den Erdbeben mit politischen und wirtschaftlichen Problemen gekämpft hat, ist diese Katastrophe allein nicht zu bewältigen. Die Not sei gross und tausende Menschen seien dringend auf Hilfe angewiesen, sagt auch der Bundespräsident Guy Parmelin zum Auftakt vom Sammeltag.
2: Jedes Zeichen von Solidarität lindert diese Not und das Leid der Menschen. Und dafür sorgt die gute und angesehene Arbeit der Schweizer Hilfswerke.
1: Mehr als 26'000 Rettungskräfte und über 17'000 Freiwillige sind momentan in den betroffenen Gebieten im Einsatz. Bis jetzt haben über 6'400 Menschen lebend aus den Trümmern gerettet werden. Von über 10'000 Menschen fehlt aber noch jede Spur. Die Suche nach Überlebenden ist noch nicht abgeschlossen, auch wenn die Chance, jemanden lebend zu finden, immer kleiner wird. Der Fokus liegt jetzt auf der Nothilfe. Die Betroffenen brauchen medizinische Hilfe, sauberes Trinkwasser, Lebensmittel und sichere Unterkünfte. Nothilfe sei aber erst der Anfang, sagt Christian Engeli von der Glückskette.
3: Die können nicht mehr in ihre Häuser zurück. Die können, die Strassen sind kaputt. Also, da wird jetzt, in den nächsten Wochen und Monaten, wird es ganz viel Arbeit brauchen, um einfach das längerfristige Leben auch wieder organisieren können.
1: Die Glückskette nimmt heute bis am 11 Uhr am Abend am Telefon Spenden entgegen. All nötigen Infos und weitere Spendemöglichkeiten gibt's auch auf der Webseite der Glückskette.
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0: Ah, da sind wir jetzt tief in die 80er Jahre reingegangen. So schön, Invisible von der Alison Moyet haben wir gehört. Ja, im Moment, ihr gehört es. Ich bin voller Tatendrang, mir geht's vögelig wohl. Aber ich gehe heute zeitlich liegen, denn... Morgen geht's wirklich früh raus.
1: Volltreffer, wieder mal ein Tor.
0: Ja, bei der einen oder anderen von euch schellt der Wecker morgen vielleicht ein bisschen früher. Statt mit Bier und Schnitzelbrot gibt's Fußball mit Kaffee und Gipfeli. Dann um 5 Uhr ist der Match von der Schweizer Nazi gegen Algerien. Die K.O.-Phase, es gibt nur Gewinnen. Sonst ist Endstation. Man kann den Match entweder gemütlich am Morgen im Bett oder auf dem Kanapé schauen oder ihr bibert nach... Ihr bibert mit Haufen anderen zusammen. Du siehst, ich bin selber schon riesen durcheinander. Zum Beispiel beim Public Viewing zu Bonaduz. Sie sind morgen um 5 Uhr parat. Das Public Viewing auf dem Fußballplatz Duloy hat in der letzten Woche einen rechten Boom ausgelöst. Vor allem auch in den sozialen Medien haben sie sich auf sich aufmerksam gemacht. Darum sind Leute aus dem ganzen Tal schauen und fähnen, sagt Patrick Barros. Er ist einer der Organisatoren.
2: Die Leute kommen eigentlich von überall. Am Anfang haben wir gedacht, es werden ein bisschen mehr Leute sein aus den Dörfern in der Umgebung, so Bonaduz, Rezüns, mehr so ein bisschen im kleinen Rahmen. Aber durch die ganze Werbung, durch die ganze Mund-zu-Mund-Propaganda ist das extrem gewachsen. Die Spiele der Schweizer Nazis sind ein riesen Highlight. Dort haben wir Leute von überall, von der ganzen Umgebung, Chur kommen da, die Leute auf unseren Fußballplatz auf der Toulon rauf. Und die anderen Matches, die am Abend sind, die vielleicht ein bisschen weniger spannend sind, dort sind vor allem Leute so aus dem Dorf oder Leute aus dem Verein, ganz viele Kinder. Und das ist ein bisschen das, was wir uns auch so vorgestellt haben. Aber dass die Schweizer Nazi das so ein riesen Erfolg ist, haben wir wie... Wir haben gewusst, es werden viele Leute kommen, aber gerade so viele haben wir nicht gedacht. Und das macht uns schon unendlich stolz und auch, wir haben auch mega Freude daran.
0: Morgen ab der 5 Uhr in Bonaduz, das Public Viewing, mal ein bisschen anderes Erlebnis, so ein WM-Match am Morgen früh schauen. Wir sind ab der 6 Uhr hier auf Radio Grischa auch mit dabei.
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1: Im Studio ist der Nico Eichwald. Internationale Ermittler sind laut einem Bericht von Europol gezielt gegen Online-Netzwerke vorgegangen, in denen Männer den sexuellen Missbrauch ihrer betäubten Partnerinnen verbreiten. Bei der internationalen Aktion wurden 57 mutmaßliche Täter festgenommen und 158 Opfer in Sicherheit gebracht. Täter haben auch Erfahrungen sowie Tipps ausgetauscht. Die Ermittlungen laufen weiter. Die Schweizerische Nationalbank SNB hält an ihrer Forderung nach strengeren Kapitalregeln für die UBS fest. In ihrem Bericht zur Finanzstabilität unterstützt sie die Pläne des Bundesrats. Die SNB schreibt, die UBS erfülle die heutigen Kapitalvorschriften bereits und verfüge auch über genügend Reserven für die geplanten Verschärfungen. Die UBS selbst vertritt den Standpunkt, dass die vorgeschlagenen Maßnahmen unverhältnismäßig seien. Die Teuerung in der Schweiz bleibt tief. Im Juni lag die Jahresteuerung bei 0,5% und damit praktisch auf dem Niveau der Vormonate. Das teilt das Bundesamt für Statistik mit. Teurer geworden sind unter anderem Gemüse, Hotels und Mietautos. Günstiger waren dagegen Flugtickets sowie Heizöl und Diesel. Zwei Menschen sind auf die Spitze des Empire State Buildings in New York geklettert. Dort entrollten sie in rund 440 Metern Höhe ein großes Transparent für den Weltfrieden. Die nicht bewilligte Aktion sorgte für Aufsehen. Laut US-Medien handelt es sich um ein russisches Extremkletterpaar, das sich auf der Spitze des Wolkenkratzers verlobt haben soll. Die Polizei nahm die beiden fest. Nach den schweren Erdbeben in Venezuela sammelt die Glückskette heute am Nationalen Solidaritätstag Spenden. Bereits rund 4 Millionen Franken sind zusammengekommen. Die Not in Venezuela sei groß, sagt Bundespräsident Guy Parmelin.
2: Jedes Zeichen von Solidarität lindert diese Not und das Leid der Menschen. Und dafür sorgt die gute und angesehene Arbeit der Schweizer Hilfswerke.
1: Mit den Spendengeldern werden unter anderem sauberes Trinkwasser, medizinische Hilfe, Lebensmittel und Notunterkünfte finanziert.
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3: Am Mikrofon ist Jasmin Schneider. Der Churer Drogenkonsumraum mit Kontakt- und Anlaufstelle wird regelmässig besucht. Um die 160 Leute sind in den letzten drei Monaten vorbeigekommen. Rund 30 davon kommen regelmässig zum Konsumieren. Die Sorgen, dass der Konsumraum nicht besucht wird, haben sich damit als unbegründet erwiesen, wie der zuständige Stadtrat Patrick De Giacomi sagt.
4: Die man so kennt aus der Szene, haben sich die allermeisten sehr schnell da registriert, nutzen das Angebot auch. Aber wir merken, es braucht ein bisschen Zeit, dass das eingespielt ist. Wir hätten ja gerne, wenn sie da viel Zeit verbringen, nicht nur für eine Konsumation kurz daher kommen, weil da sind die wichtigen Angebote auch Essen, Duschen, Beratungen, Wundpflege, die eben sehr wichtig sind, um die Lebenssituation zu stabilisieren.
3: Ob und wie viel der Churer Konsumraum nützt, wird von externen Fachleuten überprüft. Der erste Bericht dürfte in einem Jahr vorliegen. Ein Murgang hat im Engadin eine Anlage der Engadiner Kraftwerk beschädigt. Am Montag hat es in der Wald an der Mozza bei Zernetz stark gewittert. Dabei ist es zu einem Murgang gekommen. Wie die Engadiner Kraftwerk mitteilen, ist die Wasserfassung der Anlage in der kurzer Zeit von viel Wasser, Gröll und Schlamm überflutet worden. Das Ausmaß des Schadens ist noch unklar. Sobald die Situation vor Ort zulässt, wird die Engadiner Kraftwerk die Anlage wieder instand stellen. Nach ersten Einschätzungen dürfte der Murgang damit zusammenhängen, dass es vorher so lange trocken war. Die Böden seien so austrocknet, dass sie die Wassermengen nicht aufnehmen konnten.
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6: Heute haben wir einen sonnigen Tag verdwitscht am Himmel, können ein paar Wolken vorkommen, die bleiben aber harmlos und es bleibt trocken. Aktuell haben wir sie in Bad Ragaz 23 Grad, in Mels 24 und in Sorte 29 Grad. Gegen Abend gibt es dann immer mehr Wolken, ein paar Tropfen sollte es aber erst gegen morgen geben.
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6: Da habe ich keine Meldungen über gröbere Störungen oder Unfälle. Wäre schön, wenn es so weiter würde gehen. Ich wünsche allen gute Fahrt.

0: Ja, heute feiern wir eine ganz grosse Künstlerin, sie ist Musikerin, Sängerin und Komponistin. Corinne Gurgelas, die Churerin feiert heute der 70. Sie feiert gemütlich die Heim in Rouen.
1: Vielleicht kann ich mir ein paar Blumen abschneiden im Garten. Vielleicht mache ich mir selber einen Strauch.
0: Ja, sie macht vielleicht gerade raus. Das ist das perfekte Wetter für das. Sie hat komponiert. Sie hat zum Beispiel auch ganz viele Sachen mit Michael von der Heide gemacht. Unsere Morgenperle geht als nächstes dann vom 2. Juli. Unser Geburtstagskind Corinne Gurgelas nach zwei Songs.

0: Donnerstag, der 2. Juli mit dem Radio von da. Heute der Geburtstag von der Bündner Musikerin Corinne Courchelas. Ganz grosse Liedermacherin, 70 wird sie. Aber trotz dem runden Geburtstag hat sie heute ganz einen gemütlichen Tag vor sich, ohne grossen Trubel, wie sie uns im Vorfeld erzählt hat.
1: Ich bin nicht ein Mensch, der sagt, Geburtstag ist nicht wichtig. Und ich weiss noch, ich hatte eine Freundin, sie ist am 1. Juli geboren. Und ich habe immer gedacht, ach, der 1. Juli, das wäre viel, viel schöner, wenn ich jetzt am 1. geboren wäre. Und dann hat mein Vater, mein Papa damals gesagt, ja, der 2. ist aber ein super Tag, du wirst es irgendwann schon noch herausfinden, warum der so toll ist. Und Jahrzehnte später habe ich plötzlich herausgefunden, dass das die Mitte vom Jahr ist. Und da hat er mir quasi wie ein Rätsel aufgegeben von vielen, vielen Jahren, wo ich dann später, als er schon gestorben war, gelöst habe. Mitte vom Jahr.
0: Und doch gäbe es dann im Herbst noch ein grosses Fest mit all ihren Liebsten. Was für Projekte noch anstehen im Leben von einer Musikerin trotz ihren 70, das dann heute Abend in der Sendung Infokompakt, gerade nach dem 5 Uhr hier auf Radio Grisha. Ja, und die grosse Künstlerin hat Songs für andere Künstler geschrieben, Musiker, zum Beispiel ein ganz schönes Lied, gesungen von Michael von der Heide, «Schöne Amour». Wirklich schön.

0: Oder so geht es so ab. Hey. Er hat Drive, super Bläser-Themen. Finde ich Hammer, wirklich. Man ist sich aber auch gar nicht anders gewöhnt eigentlich vom US-amerikanischen R&B-Sänger Bruno Mars. On My Soul haben wir gehört. Und nachher geht es weiter mit einem Herr von der Insel. Harry Styles mit Sign of the Times und ich bin vorher verschrocken. Der Song ist auch schon wieder aus dem 2017. Ich werde alt, unsäglich, mit Riesenschritt. Ja nun, alles egal, der Song gerade als nächstes.
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0: Wunderbaren Abschluss. Harry Styles haben wir gehört mit Sign of the Times. Und wir strecken den Kopf in die Höhe nochmal schnell auf.
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0: Heute kann man grundsätzlich einen sonnigen Tag geniessen. Ab und zu kann es mal ein paar Quellwolken geben. Es bleibt aber trocken. Aktuell haben wir sie Trimmis, 23 Grad, in Zernetz 20 und in Andiast auch 20 Grad. Gegen Abend kann es dann immer mehr Wolken geben. Ein paar Tropfen sollte es aber erst gegen morgen oben regnen.
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0: Keine Meldungen, es läuft, besser gesagt, es rollt auf der Straße in den Regionen. Ich wünsche allen eine gute Fahrt, wäre wunderbar, wenn es so bleiben würde. So ist es schön. Man macht weiter mit Lovebox, Musik aus der Schweiz, Miracle.

0: Stargazing haben wir gehört vom Kaigo. Und wenn ich den Namen höre, kommt mir immer ein Lied in Sinn, das mir recht ähnlich tönt. Das geht so. Kaigo, Kaigo, Kaigo, Kaigo, gerade jetzt. Kaigo, Eisatoren und dann ohne zur Nacht ins Bett. Entschuldigung, ich habe meine Schwache 5 Minuten gehabt. Wir sind jetzt wieder anständig. Ich komme zurück. Wir gehen zurück in die Region. Wir gehen zur Musik aus der Region. Entschuldigung, ich muss mich extrem zusammennehmen. Musik aus der Region. So, jetzt beieinander. Pascal Gamboni, Tanne Ambuel hat sich mit dem gewidmet.
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2: Aufgewachsen in Zedrun hat er auch eine Weile in Österreich und England gelebt. Er ist aber wieder zurück in der Schweiz und sein neuestes Werk heisst «Mia Barca». Ja, das Album, das Jahr rausgekommen von Pascal Gamboni. Die Musik darauf, die tönt so. Und für ihn ist es etwas vom Schönsten, was er von seinen Fans zurückkriegt.
3: Ich habe immer mega gefreut, wenn Leute auf mich zukommen und sagen, dass meine Musik sie in einer schwierigeren Zeit Kraft gegeben hat. Oder dass die Musik oder ein bestimmtes Lied sie inspiriert hat. Und allgemein habe ich mega gefreut, wenn die Musik den Leuten ein Wegbegleiter wird. Weil so höre ich selber auch Musik oder Musik allgemein. Es ist für mich mega wichtig. Jeden Morgen stehe ich auf und höre Musik. Und dort raus schöpfe ich auch Kraft. Und solange ich gute Musik zum Hören habe, die mir gefällt, weiss ich, ja, bin ich sicher auf dem richtigen Weg.
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0: Ja, wir hören gerade rein, Pascal Gamboni, sein Lied. Es fährt recht mystisch an, mit einem Windgesäusel. Und dann geht's wirklich richtig los. Da, Pascal Gamboni mit Il, mit dem Aberalter.
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Unsere Musikgeschichte vom Tag Il Medema Brauter von Pascal Gamboni. Und jetzt geht's weiter mit guter alter Rockmusik. Bon Jovi hören wir jetzt. Lassen wir den Schlagzeuger einfach einzählen.

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1: Im Studio ist der Nico Eichwald. Internationale Ermittler sind laut einem Bericht von Europol gezielt gegen Online-Netzwerke vorgegangen, in denen Männer den sexuellen Missbrauch ihrer betäubten Partnerinnen verbreiten. Bei der internationalen Aktion wurden 57 mutmaßliche Täter festgenommen und 158 Opfer in Sicherheit gebracht. Täter haben auch Erfahrungen sowie Tipps ausgetauscht. Die Ermittlungen laufen weiter. Der Invalidenversicherung IV droht eine kritische finanzielle Lage. Dies prognostiziert das Bundesamt für Sozialversicherungen. Die IV gebe deutlich mehr aus, als sie einnimmt. Setzt sich dieser Trend fort, wäre das IV-Vermögen bis 2031 aufgebraucht. Hauptgrund ist laut Bund die steigende Zahl an Neurenten, besonders wegen psychischer Erkrankungen. Eine geplante IV-Integrationsreform soll die Finanzen stabilisieren und den Anstieg der Neurenten bremsen. Immer mehr Menschen in der Schweiz erkranken wegen Lebensmitteln. Bis zu 10.000 Fälle von lebensmittelbedingten Magen-Darm-Krankheiten werden dem Bundesamt für Lebensmittelsicherheit und Veterinärwesen BLV jährlich gemeldet. Besonders rohe Lebensmittel wie Fleisch, Geflügel oder Fisch können krankmachende Keime oder Bakterien enthalten, schreibt das BLV. Deshalb gilt, verderbliche Lebensmittel im Kühlschrank bei unter 5 Grad lagern und gründliches Händewaschen vor und nach der Zubereitung. Durchfallerkrankungen verursachen Kosten von bis zu 50 Millionen Franken. Die Teuerung in der Schweiz bleibt tief. Im Juni lag die Jahresteuerung bei 0,5% und damit praktisch auf dem Niveau der Vormonate. Das teilt das Bundesamt für Statistik mit. Teurer geworden sind unter anderem Gemüse, Hotels und Mietautos. Günstiger waren dagegen Flugtickets sowie Heizöl und Diesel. Ein Kuss während eines Livestreams auf der Plattform TikTok hat für ein junges Paar in Indonesien schmerzhafte Folgen gehabt. In einer streng konservativen Provinz sind die beiden öffentlich mit Rohrstöcken ausgepeitscht worden. Die Begründung, sie seien nicht verheiratet, berichten lokale Medien. Die Strafe wurde auf einer Bühne vor zahlreichen Schaulustigen vollstreckt. Ursprünglich waren jeweils 25 Stockhiebe verhängt worden. Weil das Paar bereits 4 Monate in Untersuchungshaft saß, wurde das Strafmaß reduziert.
2: Wetter. Heute Nachmittag ist es recht sonnig mit ein paar harmlosen Quellwolken. Gegen Abend gibt es immer mehr Wolken. Es sollte aber trocken bleiben. Ein paar Tropfen könnte es erst morgen geben. Aktuell haben wir es in Sargans 25 Grad, in Mullis 24, in Serraplana 21 und in Bivio 17 Grad.
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2: All meine Apps auf meinem Bildschirm, die ich habe, zeigen nichts an. Es rollt, es gibt keine gröberen Störungen, keine grösseren Staus in der Region. Fahr gut und sicher!
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2: Jetzt gibt's dann nonstop Schweizer Musik, zum Beispiel Troubadour Lumpenmusik aus Bern.
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2: Ah, so schön, so stark. Troubas Kater mit Latvia. Wenn das ein bisschen zu brav ist, ja, kommt natürlich Gotthard auch noch vor. Gotthard mit «Don't let me down». Vielleicht, aber auch zum Teil auch nicht. Jetzt hat es mir gerade etwas rausgehauen. Dann machen wir einfach weiter. Zum Beispiel mit «You will make it anyway» von Baba Shrimps.

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1: Im Studio ist der Nico Eichwald. Der Invalidenversicherung IV droht eine kritische finanzielle Lage. Dies prognostiziert das Bundesamt für Sozialversicherungen. Die IV gebe deutlich mehr aus, als sie einnimmt. Setzt sich dieser Trend fort, wäre das IV-Vermögen bis 2031 aufgebraucht. Hauptgrund ist laut Bund die steigende Zahl an Neurenten, besonders wegen psychischer Erkrankungen. Eine geplante IV-Integrationsreform soll die Finanzen stabilisieren und den Anstieg der Neurenten bremsen. Immer mehr Menschen in der Schweiz erkranken wegen Lebensmitteln. Bis zu 10.000 Fälle von lebensmittelbedingten Magen-Darm-Krankheiten werden dem Bundesamt für Lebensmittelsicherheit und Veterinärwesen BLV jährlich gemeldet. Besonders rohe Lebensmittel wie Fleisch, Geflügel oder Fisch können krankmachende Keime oder Bakterien enthalten, schreibt das BLV. Deshalb gilt, verderbliche Lebensmittel im Kühlschrank bei unter 5 Grad lagern und gründliches Händewaschen vor und nach der Zubereitung. Durchfallerkrankungen verursachen Kosten von bis zu 50 Millionen Franken. Die Teuerung in der Schweiz bleibt tief. Im Juni lag die Jahresteuerung bei 0,5% und damit praktisch auf dem Niveau der Vormonate. Das teilt das Bundesamt für Statistik mit. Teurer geworden sind unter anderem Gemüse, Hotels und Mietautos. Günstiger waren dagegen Flugtickets sowie Heizöl und Diesel. Der oberste Gerichtshof Österreichs hat die erste Verurteilung des Immobilieninvestor René Benko bestätigt. Die Richterinnen und Richter wiesen die Berufung Benkos ab. Der Gründer des Unternehmens Signa war im Oktober 2025 wegen Schädigung seiner Gläubiger vom Landesgericht Innsbruck zu 2 Jahren Haft verurteilt worden. Dabei ging es um eine 300.000-Euro-Schenkung Benkos an seine Mutter, mit der er Vermögen beiseite schaffte. Ein Kuss während eines Livestreams auf der Plattform TikTok hat für ein junges Paar in Indonesien schmerzhafte Folgen gehabt. In einer streng konservativen Provinz sind die beiden öffentlich mit Rohrstöcken ausgepeitscht worden. Die Begründung, sie seien nicht verheiratet, berichten lokale Medien. Die Strafe wurde auf einer Bühne vor zahlreichen Schaulustigen vollstreckt. Ursprünglich waren jeweils 25 Stockhiebe verhängt worden. Weil das Paar bereits 4 Monate in Untersuchungshaft saß, wurde das Strafmaß reduziert.

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1: Im Studio ist der Nico Eichwald. Obwohl Schwimmunterricht im Lehrplan steht, hatte jedes achte Kind in der Schweiz während der gesamten Schulzeit keinen Schwimmunterricht. Das zeigt eine Studie der Schweizerischen Lebensrettungsgesellschaft. Der Schwimmunterricht sei nicht immer überall umsetzbar, sagt Dagmar Rösler, Präsidentin des Dachverbands Lehrerinnen und Lehrer Schweiz.
2: Nicht überall ist die Infrastruktur so gut, dass man einmal in der Woche zum Beispiel kann Schwimmunterricht erteilen. Nicht überall ist das Hallenbad oder das Freibad so nah, dass man mit entsprechendem Aufwand Schwimmbäder besuchen kann.
1: Die Schwimmkompetenz von Kindern sei deshalb eine Verantwortung, die auch von den Eltern getragen werden müsse, so Rösler. Immer mehr Menschen in der Schweiz erkranken wegen Lebensmitteln. Bis zu 10.000 Fälle von lebensmittelbedingten Magen-Darm-Krankheiten werden dem Bundesamt für Lebensmittelsicherheit und Veterinärwesen BLV jährlich gemeldet. Besonders rohe Lebensmittel wie Fleisch, Geflügel oder Fisch können krankmachende Keime oder Bakterien enthalten, schreibt das BLV. Deshalb gilt, verderbliche Lebensmittel im Kühlschrank bei unter 5 Grad lagern und gründliches Händewaschen vor und nach der Zubereitung. Durchfallerkrankungen verursachen Kosten von bis zu 50 Millionen Franken. In den USA sind 16 Kinder im Alter zwischen einem Jahr und 18 Jahren aus deren Elternhaus gerettet worden. Vier Erwachsene wurden unter dem Verdacht der Kindeswohlgefährdung festgenommen. Die Kinder hätten in dem Haus im Bundesstaat Ohio zwischen Fäkalien und Müll gelebt und könnten teils nicht sprechen, hieß es auf einer Pressekonferenz. Die Behörden gehen davon aus, dass es 24 Stunden später möglicherweise einen Todesfall gegeben hätte. Die Kinder wurden den Angaben zufolge medizinisch versorgt und befinden sich jetzt in sicherer Umgebung. Der oberste Gerichtshof Österreichs hat die erste Verurteilung des Immobilieninvestor René Benko bestätigt. Die Richterinnen und Richter wiesen die Berufung Benkos ab. Der Gründer des Unternehmens Signa war im Oktober 2025 wegen Schädigung seiner Gläubiger vom Landesgericht Innsbruck zu 2 Jahren Haft verurteilt worden. Dabei ging es um eine 300.000-Euro-Schenkung Benkos an seine Mutter, mit der er Vermögen beiseite schaffte. Die Pius-Bruderschaft gehört nicht mehr zur römisch-katholischen Kirche. Der Vatikan hat die erzkonservative Gemeinschaft ausgeschlossen, wie er bestätigt. Zum Ausschluss kommt es wegen einer Bischofsweihe am Mittwoch in einer Walliser Gemeinde. 4 Bischöfe wurden gegen den Willen des Kirchenoberhauptes in Rom geweiht. Eine solche Handlung wird in der römisch-katholischen Kirche mit dem Ausschluss bestraft. Die Pius-Brüder sind eine römisch-katholische Gemeinschaft mit Zentrum in der Schweiz.
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4: Ja, der Rest vom Tag scheint die Sonne. Gegen Abend gibt es dann immer mehr Wolken. Die Temperaturen nicht allzu kalt, auch nicht so heiß, wie wir es schon erlebt haben letzte Woche. Angenehm, würde ich behaupten. In dieser Stunde das IGIS 25 Grad, in Filisur 24 und das Schirf 20 Grad. Weil es geregnet hat, könnte man ja jetzt meinen, ja, ja, wir gehen ein kleines Feuerstell, gehen zu Nacht essen. Nichts ist. Der Boden ist immer noch trocken, darum ist es im Glarnerland weiterhin verboten, im Freien Feuer zu machen. Ein absolutes Feuerverbot gilt auch im Churer Rheintal, im Prättigau, Schanfig, Surselva, Heinzenberg und Domlesk. Dort ist ein Ausbruch von Brand jederzeit möglich.
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4: Stocken tut es auf der A13 Chur Richtung Zürich und auch auf der Gegenseite bei der Ausfahrt Sarganserland. Dort habt ihr etwa 5 Minuten eine kleine längere Fahrzeit. Das stockt ein bisschen und dann geht es sofort wieder weiter. So ist eine Meldung aus der Region.

Ja, und jetzt lassen wir Musik vom Gegner laufen. Ja, das ist die Nationalhymne von Algerien. Mächtig würde ich meinen. Nehmen wir nochmal ein Ohr. Ja, zeugt von Kraft. Algerien ist am Morgen an der Fußball-WM der Gegner von der Schweizer Nazi. Das 16-Viertelfinal startet für uns am Morgen um 5 Uhr. Da werden ziemlich sicher Haufen Leute ganz früh aufstehen. Blöd einfach, wenn zwei Herzen in einer Brust schlagen. Nach drei Songs hören wir einen Bündner mit algerischen Wurzeln, der hin und her gerissen ist von dem Spiel. Schweiz gegen Algerien.

0: Musik aus der Schweiz, Stefanie Heinzmann mit Gut. Und ja, in nicht ganz 13 Stunden geht's los.
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0: Ja, morgen um 5 Uhr geht es für die Schweizer Nazi um alles. Es ist das erste K.O.-Spiel für sie im 16-Viertelfinal von der WM 2026. Gegner sind die da. Ja, finde ich einfach eine schöne Hymne. Zeugt wirklich von Kraft. Algerien ist der Gegner. Beim Gegner ist mit dem Wladimir Petkovic ein alter Bekannter von der Schweiz und auch von Graubünden der Coach. Der Petkovic ist nicht nur ehemaliger Schweizer Nazi-Trainer, er hat auch schon als Spieler bei Chur 97 respektive, also dazumals noch bei FC Chur, geshootet. Ja, zum Clinch kommt es eigentlich erst, wenn zwei Herzen in einer Brust schlünd. Ein Bündner mit algerischen Wurzeln schaut das Spiel nämlich auch, aber wahrscheinlich nicht mit so viel Freude. Wie er das macht, weiss der Livio Biondini.
2: Der Jassin ist 43 und ist in Chur geboren. Seine Mutter kommt aus Nufana und sein Vater aus Algerien. Gerade im Mai war er das letzte Mal im nordafrikanischen Land. Seine Grossmutter und viele Verwandte wohnen dort und einmal pro Jahr geht der Jassin runter. Dass jetzt die Schweiz auf Algerien trifft, der K.O.-Phase dieser Fußball-WM, ist für den 43-jährigen Churer ein grosser Clinch.
3: Das ist schon, seit ich gemerkt habe, dass das möglich ist, ist das schlimm für mich, also nicht nur einen Tag vorher. Das ist wie das Kind weggeben müssen und man muss sich entscheiden, das ist wirklich keine Freude. Nein, es ist das schlimmste mögliche Match, wo passiert hätte können.
2: Er will ja eigentlich, dass gar niemand verliere. Und das ging ja nicht bei einem K.O.-Spiel. Darum könne er als Fan doch gar nicht gewinnen. Gefühlsmässig wäre das für ihn persönlich sowieso eine Niederlage. Der Jassin verfolgt das Spiel daheim, im Pyjama auf der Couch, wenn er sagt. Wäre die Schweiz zum Beispiel auf den Iran getroffen, was auch möglich gewesen wäre vor dem letzten Gruppenspiel, wäre er rausgeschaut.
3: Nein, es hätte, glaube ich, wirklich so zwei, drei Orte gegeben, wo ich bei einem Schweiz-Iran gern gegangen wäre, schauen und auch morgen aufgestanden und mit dem Liebling dort gesessen wäre. Aber nein, da bin ich wirklich froh, dass ich das allein schauen kann.
2: Bei Algerien spielt unter anderem der Riyad Mahrez, Premier League-Sieger mit Manchester City und einer der besten Algerier von allen Zeiten. Er sieht aber schon ein bisschen über seinen Zenit.
3: Der Masa ist sicher so der upcoming, der neue Shootingstar, der Masambi von Algerien. Denn umgekehrt im Negativen ist, dass unsere Goalie-Position, also die Algerien, die ist sehr schwach besetzt. Also da bin ich gespannt, überhaupt wer im Goal stehen wird.
2: Und so sind Algerien sicher im Umschaltspiel gefährlich. Sie sind schnell und technisch sehr stark. Die Schweiz braucht Geduld gegen das Team. Gleich sieht der Jassin die Schweizer Nazi klar als Favorit. Sie müssen die einfach die Goal anschiessen. Viele Algerierinnen und Algerier haben die noch ein bisschen Mühe mit dem Trainer, am Wladimir Petkovic, der auch ehemaliger Schweizer Nazi-Coach ist.
3: Ich glaube, das Gleiche wie in der Schweiz. Wir haben in der Schweiz ja auch nicht ins Herz geschlossen, trotz seiner Erfolg. Es ist einfach so die mediale Bärweissigkeit. Und dass er jetzt unbedingt der Sympathiebolzen ist, wenn er so über die Medien überkommt.
2: Der Kurer tippt auf ein 2-2, also eine Verlängerung mit Penaltyschüssen. Damit könne er als Schweizer mit algerischen Wurzeln wohl am besten leben. Und nach dem Spiel kann er die WM dann auch ruhiger verfolgen, weil sein Herz nur noch bei einer Nation mit dabei ist, wie der Jassin sagt.
0: Der Livio Biondini über den Jassin, ein Bündner mit algerischem Hintergrund, wo das Spiel morgen um 5 Uhr doppelt angespannt schaut. Wir bei Radio Grischa begleiten das Spiel natürlich auch. Die Sportredaktion ist live im Studio und auch vor Ort sind wir beim Public Viewing in Bonaduz mit dabei.
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0: Einfach eine wunderschöne Stimme. Stay Love vom schottischen Ausnahmesänger Louis Capaldi haben wir gehört. Und nachher übernimmt der 3 Jahre jüngere Musikerin und Schauspielerin aus Kanada. Lennon Stella mit einem Song, der eigentlich perfekt passt. Nach 30 Sekunden gibt's Summer Feelings.
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0: Lennon Stella mit Summer Feelings. Und ja, wie die Feelings im Sommer sind, schauen wir jetzt gerade an.
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0: Das ist schön, würde ich meinen. Heute der Tag durch scheint die Sonne. Gegen Abend gibt es dann immer mehr Wolken. Die Temperaturen in dieser Stunde in Felsberg 25 Grad, in Netschl 24 und in St. Moritz 19 Grad. In der Nacht kommen dann immer mehr Wolken und morgen Morgen kann es vereinzelte lokale Regengüsse geben.
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0: In der Region läuft's und rollt's. Ich habe keine gröberen Störungen für euch jetzt gerade parat. Fahrt gut und vor allem sicher. Und wir machen weiter mit Musik. Was? Ich glaube, man erkennt den Sänger, wenn man ihn hört. Bryan Adams mit Brand New Day. Jetzt dann in dieser Viertelstunde anfangen. Die haben wir aber mit einem kleinen Xylophon-Geklimper und mit einem Song im Juli, der September heisst. J.B. Cooper.

0: Brian Adams mit Brand New Day. Ja, das soll ein gleich Lipper auf dem Sender, finde ich super. Auf dem Sender soll aber auch Haufen regionale Musik laufen. Und genau das machen wir jetzt. Wir gehen zurück in die Heimat. Tannambühl mit dem Pascal Gamboni.
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2: Aufgewachsen in Zedrun hat er auch eine Weile in Österreich und England gelebt. Er ist aber wieder zurück in der Schweiz und sein neuestes Werk heisst «Mia Barca». Ja, das Album, das Jahr rausgekommen von Pascal Gamboni. Die Musik darauf, die tönt so. Und für ihn ist es etwas vom Schönsten, was er von seinen Fans zurückkriegt.
3: Ich habe immer mega gefreut, wenn Leute auf mich zukommen und sagen, dass meine Musik sie in einer schwierigeren Zeit Kraft gegeben hat. Oder dass die Musik oder ein bestimmtes Lied sie inspiriert hat. Und allgemein habe ich mega gefreut, wenn die Musik den Leuten ein Wegbegleiter wird. Weil so höre ich selber auch Musik oder Musik allgemein. Es ist für mich mega wichtig. Jeden Morgen stehe ich auf und höre Musik. Und dort raus schöpfe ich auch Kraft. Und solange ich gute Musik zum Hören habe, die mir gefällt, weiss ich, ja, bin ich sicher auf dem richtigen Weg.
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0: Ja, Mädel. Und da hören wir natürlich gerade rein, der Pascal Gamboni mit Il Medem Abrauter.
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0: Da hebt die Gitarre so schön, so lang aus und dann plupp ist einfach fertig. Rihanna haben wir gehört mit California King Bad. Ja gut informiert, geht's in Richtung Feierabend mit unserem Infokompakt. Vor 3 Monaten ist zu Chur der Konsumraum aufgegangen. Die Verantwortlichen sind bis jetzt sehr zufrieden, wie sich das Ganze eingependelt hat. Der Florian Mani aus der Redaktion. Heute lassen wir die Betroffenen zu Wort kommen.
1: Wir sind in den Churer Stadtpark auf einen Spaziergang gegangen und haben mit den Leuten vor Ort geredet. Das neue Angebot, das kommt bei den Suchtkranken grösstenteils gut an, wie ein Betroffener uns anonym sagt.
2: Ich finde es gut, ja. Kein Stress mehr und so. Am Anfang bin ich so skeptisch, wie so, ja, nein. Aber noch bin ich mal anschauen, da habe ich das Mittagessen, ja, ist noch gut, ja.
1: Auch der Sozialarbeiter Werner Erb, der jede Woche im Stadtpark ist, zeugt ein positives Fazit, sieht aber auch kritische Punkte. Wir haben Details. Dann schauen wir heute auch noch auf die Gletscher.

0: In der Südostschweiz, denen geht's schon kurz nach dem Start vom Sommer an der Kragen. Das macht Forschende Sorgen.
1: Das und noch mehr hören wir im Info kompakt, kurz nach der 5 hier bei Radio Grisha. Und wir machen weiter, ich meinte, mit einem Traumperle, Elton John und Sam Fender mit Talk to You.

dann brünzelt der Song langsam, aber sicher aus. Ich glaube, ja, das kann man schon sagen. Die zwei haben sich nicht gefunden. Die zwei haben sich verdient. Sam Fender und Elton John haben wir gehört mit «Talk to You». Und nachher machen wir weiter mit sehr guter Musik, würde ich meinen.

0: Out of the Dark, Clock, Clock, kommt als nächstes das noch mal kurzer Wimpernschlag.
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1: Im Studio ist der Nico Eichwald.
2: Obwohl Schwimmunterricht im Lehrplan steht, hatte jedes achte Kind während der gesamten Schulzeit keinen Schwimmunterricht. Das zeigt eine Studie der Schweizerischen Lebensrettungsgesellschaft SLRG. Ertrinken ist bei Kindern die zweithäufigste Unfalltodesursache. Es sei deshalb sehr wichtig, dass die Kinder die Gefahren von Wasser kennen, sagt Christoph Merki, Mediensprecher der SLRG.
3: Wenn man spielt zwischen den Eltern, Begleitpersonen und dem Schulunterricht, damit eben dann Sachen können gelernt werden in der Schule und dann wird damit Eltern vertieft und dass eigentlich so das Kind die Möglichkeit hat, die Wasserkompetenzen können aufzubauen.
2: Kinder müssen lernen, wie man sich im und am Wasser richtig verhält, so Merki. In der Schweiz sind noch über 8600 Lehrstellen für den Lehrbeginn im August offen. Die meisten freien Stellen gibt es im Detailhandel, als Elektroinstallateurin und als Köchin, schreibt 20 Minuten. Von allen ausgeschriebenen Lehrstellen sind über zwei Drittel bereits besetzt. Das ist ein leichter Anstieg gegenüber dem Vorjahr. Die meisten Jugendlichen entscheiden sich nach der obligatorischen Schule für eine berufliche Grundbildung. Maturitäts- und Fachmittelschulen folgen auf den nächsten Plätzen. In den USA sind 16 Kinder im Alter zwischen einem Jahr und 18 Jahren aus deren Elternhaus gerettet worden. Vier Erwachsene wurden unter dem Verdacht der Kindeswohlgefährdung festgenommen. Die Kinder hätten in dem Haus im Bundesstaat Ohio zwischen Fäkalien und Müll gelebt und könnten teils nicht sprechen, hieß es auf einer Pressekonferenz. Die Behörden gehen davon aus, dass es 24 Stunden später möglicherweise einen Todesfall gegeben hätte. Die Kinder wurden den Angaben zufolge medizinisch versorgt und befinden sich jetzt in sicherer Umgebung. Männer sind im Marathon zwar schneller, haushalten mit ihrer Energie aber deutlich weniger klug als Frauen. Das zeigt eine Analyse von Finisherinnen und Finishern des Berlin-Marathons. Untersucht wurde, wie stark Läuferinnen und Läufer in der zweiten Hälfte des Rennens langsamer wurden. Bei Männern schwinden die Kräfte demnach schneller und das Tempo bricht ein. Besonders auffällig ist der Unterschied bei den ambitionierten Läufern. Für die Studie wertete die Universität Zürich über 870.000 Zieleinläufe aus den Jahren 1999 bis 2025 aus.
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5: Im Rest des Tages scheint grösstenteils die Sonne. Gegen Abend gibt es dann immer mehr Wolken. Morgen ist es abwechselnd, mal sonnig, mal bewölkt. Vereinzelt kann es auch regnen kommen. Die Maximaltemperaturen morgen in Katzis 27 Grad, in Glaris 25 und in Schkuhl 23 Grad. Nach wie vor ist der Boden furz trocken, darum ist es im Glanerland weiterhin verboten, im Freien Feuer zu machen. Ein absolutes Feuerverbot gilt auch im Churer Rheintal, im Prättigau, Schanfig, Surselva, Heinzenberg und Dumleschg. Dort ist ein Ausbruch von Brand jederzeit möglich.
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5: Stocken tut es auf der A13, Chur Richtung Zürich. Bei der Ausfahrt Sorganserland muss man ein bisschen aufpassen, so auch auf der Gegenfahrbahn. Nach 5 Minuten geht es dann aber normal weiter. Und dann zum üblichen Verdächtigen ins Glanerland, Hauptstrasse Nevels Richtung Glaris und umgekehrt zwischen Nevels und Wikispark Kreisel stockt es. Auch auf der anderen Seite von Glaris in Richtung Wikispark Kreisel geht es nur langsam voran. Ihr habt ungefähr, was sehe ich jetzt da gerade? 10 Minuten längere Fahrt. Entschuldigung, gute Fahrt und Haufen Nerven wünsche ich allen.

Ja, ich behaupte mal, wir alle haben in der letzten Woche extrem heiß gehabt. Man ist schier vergangen. Es gibt jemanden, der noch heißer gehabt hat und wo die Folgen ein bisschen schlimmer sind. Zwar bei den Gletschern. Die haben ihre Winterreserven schon aufgebraucht. Wie das auch passieren und was man dagegen kann und will machen, gibt es als nächstes nach einem Song im Info kompakt. Wir machen weiter mit Little River Band.

0: Ein Song, der im Juli 1979 rausgekommen ist, gucken wird auch schon 47, von der australischen Band Little River Band. Langsam Loser haben wir gehört. Und jetzt machen wir weiter mit dem Neuesten aus der Region.
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2: Um die Gletscher in der Südostschweiz steht schon kurz nach dem Start vom Sommer sehr schlecht. Wir fragen, was das bedeutet. Vor 3 Monaten hat Chur den Drogenkonsumraum eröffnet. Nach dem Fazit der Verantwortlichen lassen wir heute auch die Betroffenen zu Wort kommen. Wie nehmen sie das neue Angebot wahr? Zuerst schauen wir darauf, wie es in der Bündnerverwaltung um die Gleichstellung steht. Das ist das Infokompakt mit dem Florian Mani. Guten Abend miteinander. Es schaffen zwar mehr Frauen als auch schon in der Verwaltung vom Kanton Graubünden, in Chefpositionen sind sie aber immer noch untervertreten. Das ist eine Schlussfolgerung aus einem 5-jährigen Aktionsplan. Wie zufrieden ist der Kanton mit dem und ist man schon am Ziel? Die Jasmin Schneider mit den Antworten.
3: Wie lohnt sich Beruf und Familie der Angestellten bei der Verwaltung vom Kanton Graubünden vereinbaren und haben Frauen und Männer die gleichen Chancen? Während der letzten 5 Jahren ist das mit dem Projekt Equal 21 Aktionsplan Gleichstellung untersucht worden. Für das sind die Mitarbeitenden 2-mal befragt worden, einmal zum Start vom Projekt, einmal zum Ende. Laut dem zuständigen Regierungsrat John Dominik Barolini haben die Umfragen gezeigt, dass der Kanton gut unterwegs ist.
4: Man konnte feststellen, dass eine diskriminierungsfreie Rekrutierung stattfindet und dass man auch offen ist für Jobsharing, zwar nicht überall, überall ist das auch nicht gut möglich, Teilzeitanstellungen etc. Da ist man sensibilisiert und bezüglich Entlöhnung ist man schon lange sensibilisiert und für die gleiche Arbeit muss es den gleichen Lohn geben bei gleicher Qualifikation.
3: Eine konkrete Verbesserung gibt es beim Frauenanteil in der Verwaltung. Der ist in den letzten 5 Jahren von 36% auf 40% gestiegen. Mit dieser Zahl ist der John Dominik Barolini zufrieden, auch wenn der Frauen- und Männeranteil noch nicht ausgeglichen ist.
4: Wenn ich jetzt zum Beispiel an das Tiefbauamt denke, wo viel körperliche Arbeit gemacht werden muss, dann stellt man dort einfach fest, dass es viel mehr männliche Bewerber gibt und wenig Bewerberinnen für diesen Beruf. Und so gibt es auch andere Berufe, die halt immer noch männerlastiger sind. Das ist eine Realität, die sich nicht so schnell ändern kann. Und vielleicht wird sich die auch nicht ganz ändern.
3: Dafür gäbe es andere Bereiche, wo es überdurchschnittlich viele Frauen hat. Der Erziehungs-, Kultur- und Umweltschutzdirektor hat zum Beispiel in seinem Departement in gewissen Abteilungen einen höheren Frauen- als Männeranteil. Beim Projekt Equal 21 ging es aber nicht nur um den Frauenanteil in der Verwaltung. Grundsätzlich sollen die einfach alle die gleichen Chancen haben.
4: Dann ist die Frage vom Markt, von der Nachfrage, wo das ist, wer sich bewirbt für welche Stelle. Und da ist wichtig, dass es eben keine Diskriminierung gibt, sondern dass man geschlechtsunabhängig einfach Qualifikationen von den Personen, die sich bewerben, beurteilt und aufgrund von dem eine Anstellung dann beschließt oder eben nicht.
3: Laut dem Regierungsrat John Dominik Barolini gibt es aber noch Verbesserungspotenzial. Das Thema Gleichstellung in der kantonalen Verwaltung sei darum noch nicht abgehandelt.
2: Aus dem Bericht heraus sollen jetzt Massnahmen definiert werden, wie Gleichstellung und Vereinbarkeit von Beruf und Familie in der kantonalen Verwaltung noch mehr gestärkt werden können. Schön wär's, wenn wir schon September hätten. Die eher komische Aussage kommt von den Gletscher. Sie haben nämlich jetzt schon ihre komplette Winterreserven aufgebraucht und schmelzend vor sich hin. Schon bevor der Sommer angefangen hat, ist klar gewesen, dass es die Gletscher nicht einfach haben werden. Dass aber schon Ende Juni die komplette Winterreserven aufgebraucht ist, käme überraschend. Das sagt der Matthias Huss. Er ist Glaziologe an der ETH Zürich und leitet das Gletschermessnetz Glamos.
5: Wir sind im Vergleich zu den letzten Jahrzehnten etwa 1 bis 2 Monate früher noch dran. Es hat nur ein Jahr gegeben, das noch schlimmer war. Das war das Jahr 2022. Und das war bei Gletscher sehr, sehr einschneidend gewesen, weil da hat es noch weniger Schnee im Winter gehabt und noch stärkere Hitzewellen. Aber wir sind jetzt sozusagen ein bisschen dran, das Jahr 2022, wo sämtliche Rekorde von der Gletscherschmelze geschlagen worden sind, zu jagen.
2: Gerade der Gletscher in der Südostschweiz ging es besonders schlecht. Beispielsweise, weil es im Engadin wenig Schnee gehig. Aber egal, welches Wetter jetzt käme, der Gletscher könne bis zum Winter nichts mehr so richtig helfen.
5: Die Gletscher können sich nicht mehr erholen in diesem Jahr. Wir sind eben am heutigen Tag eigentlich schon eben über den Punkt hinweg, wo die Gletscher hätten können, an Massen zulegen. Wenn wir an diesem Punkt wären, Ende September, dann wäre es ein gutes Jahr gewesen. Und erholen könnte es sich nicht. Das Einzige, was noch passieren kann, dass der Verlust ein bisschen weniger schnell jetzt vor sich geht und dann auch weniger stark ist. Ende Jahr, der Verlust ist schon eine beschlossene Sache.
2: Da helfe ich auch die Abkühlung und der Regen nach der grossen Hitzewelle nicht. Im Gegenteil, sagt der Glaziologe Matthias Huss.
5: Wenn der Regen eine Temperatur hat, die höher als 0 Grad ist, dann hat es Energie in dem Regenwasser drin. Und wenn das warme Regenwasser aufs Eis und den Schnee trifft, dann schmilzt das Eis und der Schnee ganz direkt. Die Schmelze ist schon deutlich geringer natürlich, als wenn man das vergleicht mit einem Tag mit Hitzewellen von 30, 35 Grad. Aber trotzdem, Regen ist sozusagen schädlich für den Gletscher und eben nicht günstig.
2: Es bräuchte jetzt, wenn schon, Schnee oberhalb von 2500 Meter. Bei einer 0-Grad-Grenze, die um die 4000 Meter liegt und am vorausgesagten Wetter für die nächste Zeit, ist das aber ein unrealistisches Szenario. Dass es den Gletscher so schlecht ginge, sei klar am Klimawandel zuzuschreiben. Er sorge für die ausdehnten Hitzewellen. Dass es aber im Winter wenig Schnee gehe, das sei grosses Pech. Vor 3 Monaten hat in Chur der Drogenkonsumraum seine Tür zum ersten Mal geöffnet. Die Verantwortlichen von Stadt und Polizei sind zufrieden, wie es bisher läuft. Wir haben gestern darüber berichtet. Aber wie kommt er bei den Suchtkranken im Churer Stadtgarten an? Sarina von Wiesenfluh ist vor Ort nachfragen.
6: Im Churer Stadtgarten sind um die 15 Leute versammelt. Sie konsumieren offen Drogen. Dem soll der Konsumraum mit Kontakt- und Anlaufstelle Abhilfe schaffen. Die Suchtkranken haben das Angebot gut angenommen, wie ein Betroffener erzählt, der anonym bleiben will.
7: Jeder muss selber schauen, ob es gut geht oder nicht. Mir hat es schon. Ich finde es gut. Ja. Kein Stress mehr und so. Am Anfang bin ich so skeptisch, wie ich dachte, ja, nein. Aber dann bin ich mal anschauen, da habe ich zu Mittag gegessen. Ja, ist ja gut. Ja.
6: Er ging regelmässig dort essen und hat es auch weiter vor. Auch der Sozialarbeiter Werner Erb, der jede Woche im Stadtpark ist, berichtet Positives.
8: In den letzten 100 Tagen habe ich beobachtet, all die Mittwoche, die ich hier bin, dass immer weniger Aggressionen rum sind. Viel zufriedenere Leute, viel mehr Anstand. Und diejenigen, die gehen, konsumieren, die berichten Positives. Das spricht sich um. Noch nicht ganz alle sind am Gehen. Wir haben noch ein paar ganz stark verwahrlost, die haben noch Schiss, die gehen noch nicht. Die wollen wir noch motivieren, dass sie auch noch gehen.
6: Es gäbe aber auch beim Konsumraum noch Handlungsbedarf. Der hat vom Vormittag am 11 Uhr bis am Abend am 7 Uhr offen. Die Notschlafstelle macht aber am Abend erst am 9 Uhr offen und schließt am Morgen am 9 Uhr. Für die vorigen 4 Stunden braucht es eine Lösung.
8: Beide entgegenkommen. Notschlafstelle ein bisschen früher anfangen und ein bisschen später auf vor am nächsten Morgen. Umgekehrt Kontakt und Anlaufstelle mit den Konsumräumen. Ein bisschen früher, eine, zwei Stunden anfangen und vielleicht eine Stunde anhängen am Abend. Das ist eine ihre Sache. Da könnten dann vor allem im Winter Probleme entstehen für diejenigen, die nicht unter Dach gehen können in diesen 4 Stunden.
6: Während der Konsumraum offen hat, will die Polizei im Stadtgarten härter durchgreifen. Da sieht der Werner Erb ein Problem.
8: Randständige, Leute mit Drogensucht, mit Alkoholsucht, die sollen einen Ort haben, wo sie sein können. Das ist jetzt der Stadtpark. Warum, wenn man da etwas dran schrübeln? Wenn man da repressiv dahinter geht und die Leute ständig kontrolliert, gibt es Gruppen, die weggehen und dann ist es überall in der Stadt verteilt und dann haben wir viel mehr ein riesiges Chaos und ein Skandal. Weil das bringt rein nichts.
6: Die Stadt will weniger Drogenkonsum im Park und daraus einen öffentlichen Treffpunkt machen. Den Suchterkrankten würde es nicht ausmachen.
8: An den Mittwoch, wo ich hier bin, hat es Schulklassen, hat es Konfirmanden, hat es Firmlinge mit ihren Pfarrern. Es hat Lehrer mit ihren Schülern. Ich hole auch Leute, die betroffen sind, die erzählen von ihrem Leben. Item, die sind gewöhnt. Aber wenn ich jetzt frage, dann sagen sie, ja, die sind nur gekommen. Wir akzeptieren jeden, der kommt. Kommt aber niemand.
3: Grund ist, dass die Leute Angst haben vor den Drogenabhängigen und sie für kriminell halten. Aber ob Leute in der Stadtgarten kämpfen oder nicht, außerhalb des Parks sind sie einen ersten Schritt gemacht. Der Werner Erb ist froh um den Konsumraum. So gäbe es ein bisschen mehr Struktur und Stabilität im Leben der Familie vom Stadtpark.
2: Das die Situation im Churer Stadtpark nach 3 Monaten Konsumraum. Was die Verantwortlichen der Stadt, der Stadtpolizei und der Betreiber vom Konsumraum für ein Fazit suchen, das gibt's zum Nachlesen im Infokompakt von gestern unter radiogriescha.ch. Was heute sonst noch alles zu reden gibt, hat Jasmin Schneider in der Meldungen vom Tag.
3: Die Waldbrandgefahr im Kanton Glarus bleibt gross. Zu dieser Beurteilung kommt die Abteilung Wald- und Naturgefahren. Auch der Regen von den letzten Tagen lange nicht, um die Situation zu entschärfen, heisst es in einer Mitteilung vom Kanton. Für Machen und Grillieren im Wald oder in der Nähe vom Wald ist weiterhin verboten. In einer Woche will der Kanton die Lage neu beurteilen. Ein Murgang hat im Engadin eine Anlage der Engadiner Kraftwerk beschädigt. Am Montag hat es in der Wald an der Mozza bei Zernetz stark gewittert. Dabei ist es zum Murgang gekommen. Wie die Engadiner Kraftwerk mitteilen, ist die Wasserfassung der Anlage in kurzer Zeit von viel Wasser, Geröll und Schlamm überflutet worden. Das Ausmaß des Schadens ist noch unklar. Sobald die Situation vor Ort zulässt, wird die Engadiner Kraftwerk die Anlage wieder instand stellen. Nach ersten Einschätzungen dürfte der Murgang damit zusammenhängen, dass es vorher so lange trocken war. Die Böden seien so austrocknet, dass sie die Wassermengen nicht aufnehmen konnten. Mit der letzten Hitzewelle ist in Chur ein Rekord gebrochen worden. 14 Tage hintereinander hat die Messstation Temperaturen von über 30 Grad gemessen. Das zeigen Daten von Meteo Schweiz. Damit ist der bisherige Rekord aus dem Sommer 2018 geschlagen. Dann sind 12 Hitzetage am Stück gemessen worden. Auch zu Davos hat es einen Rekord gegeben. Durchschnittlich ist die Tageshöchsttemperatur vom 19. bis 28. Juni 26,3 Grad gewesen. Das hat es vorher noch nie gegeben. Die Wälder oberhalb von Mohn im Albulatal sollen neu erschlossen werden. Geplant ist, um die Strasse zwischen Mohn und Tarchapeta zu erneuern und auszubauen. Also soll der Holztransport künftig einfacher sein. Das ganze Projekt kostet über 4,5 Millionen Franken. Wie die Bündner Regierung mitteilt, beteiligt sie sich mit maximal rund 3 Millionen Franken daran. Dann gibt es auch Geld für eine neue Fuss- und Velobrücke St. Moritz. Geplant ist die Brücke am nördlichen Ufer vom St. Moritzer See. Die Regierung beteiligt sich mit maximal rund 600'000 Franken am 2 Millionen Franken Projekt. Und weiter gibt es auch grünes Licht für eine effizientere Beschneiung im Skigebiet Tschapina-Lüsch-Urmain. Die Gemeinden Flerden, Urmain und Tschapina haben ihre Ortsplanung revidiert. Das hat die Bündner Regierung jetzt genehmigt. Mit dieser Anpassung können die Gemeinden die Beschneiung im Skigebiet ausbauen. Das ist nötig, weil es wegen dem Klimawandel immer weniger Schnee gibt.
2: Corinne Courchelas ist Liedermacherin, Sängerin und auch Schauspielerin. Sie singt in 7 Sprachen, unter anderem auf Romanisch, Mundart und Englisch. Heute wird die Musikerin 70. Darmina Küchler hat mit ihr geredet.
9: Sie singt, was sie fühlt und umgekehrt. Wenn wir von Musik reden, die nicht nur Graubünden, sondern die ganze Schweiz prägt hat, dann kommen wir an Corinne Courchelas nicht vorbei.
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9: Seit über 50 Jahren steht Bündnerin auf der Bühne und hat schon Unmengen an Projekten umgesetzt. Letzten Winter ist Corinne Courchelas mit einem Preis von der Brandenberger Stiftung ausgezeichnet worden und hat rund 200'000 Franken für ihr Arbeiten gekriegt. Das sei für die Musikerin sehr unerwartet gekommen.
11: Meine Musik hat mich eigentlich immer ernährt, aber es ist nie mehr gewesen. Und diesmal die Wertschätzung und das Bewusstsein, dass man es wahrgenommen hat, was ich mache und dass man das unterstützt, das ist sehr überraschend gewesen und sehr schön für mich.
9: Das Preisgeld gebe ihr nochmal einen kreativen Schub und lasse sie eine Idee umsetzen, die sie sonst nicht hätte können. Sie arbeitet darum jetzt an einem grossen Projekt mit vielen anderen Musikschaffenden aus dem In- und Ausland. Das beinhaltet neue Lieder, ein Buch mit ihrem Werk und Text und eine Schallplatte. Das ganze Projekt sollte dann in etwa 2 Jahren fertig sein. Heute wird Corinne Costellas 70. So ein grosses Projekt jetzt noch anreissen, das macht ihr Freude. Und auch wenn sie zurückschaue auf über 50 Jahre Karriere, bereut die Vollblutmusikerin kaum etwas.
11: Eigentlich nein, je ne regrette rien. Also ich kann eigentlich nichts bedauern. Es ist aber eine Idee, mir denen immer the road not taken. Das heisst, die Straße, wo ich nicht gegangen bin. Du kommst an eine Verzweigung und dann entscheidest du halt, wo du jetzt durchlaufst. Und das interessiert mich schon, was sind die anderen Wege gewesen, wo ich nicht gegangen bin? Was wäre das gewesen?
9: Was wäre wenn, fragt sich Corinne Costellas noch öppe. Trotzdem gäbe es nichts in ihrer Karriere, wo nicht hätte passieren sollen.
12: Ihren Geburtstag feiert Musikerin heute ganz ruhig bei sich daheim. Im Herbst gäbe es dann ein grosses Fest mit ihren Liebsten. Das war es mit dem heutigen Infokompakt. Die ganze Sendung gibt es jetzt dann online zum Nachlosen unter radiogriescha.ch. Am Mikrofon ist der Florian Mani. Ich wünsche einen schönen Abend.
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0: Sein mit Love Like This und Liebeshungrig geht's nachher weiter. Olivia Dean mit So Easy to Fall in Love. Das nach knapp 30 Sekunden.
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0: Es ist so einfach, sich zu verlieben. So easy to fall in love von der Olivia Dean. Und ich verliebe mich jetzt wieder ein bisschen ins Wetter, denn es wird wieder ein bisschen wärmer.
1: Das Wetter.
0: Ja, heute Abend ist es vor allem sonnig. In der Nacht gibt es dann immer mehr Wolken. Morgen ist es abwechselnd, mal sonnig, mal bewölkt. Vereinzelt kann es auch regnen kommen. Es ist trotzdem recht warm. Die Maximaltemperaturen morgen in Vico Soprano 27 Grad, in Wallenstadt 26 und in Samaden 20 Grad.
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0: Zur da haben wir den üblichen Feierabendsverkehr auf der ganzen Graben- und Massanzerstrasse stockt in beide Richtungen. Ein bisschen mehr Geduld braucht es auf der Rossbodenstrasse Richtung Autobahn. Dort wartet ihr bis zu 10 Minuten. Dann noch ein Blick ins Glanerland, bei der Hauptstrasse Nevels Richtung Glaris. Dort staut es auch. Dort verliert ihr bis zum Wikispark-Kreisel an die 10 Minuten. Fahrt gut und sicher! So, wir haben vorher Haufen Liebe mit der Olivia Dean, «So easy to fall in love». Dann haben wir «Love like this» vom Sein. Und es geht weiter mit Liebe «Never really loved me» von Kygo und Dean Lewis.

0: Musik aus dem Kanton Schweiz. Die Linda Ellis mit «I've got everything» haben wir gehört. Und jetzt geht es um einen Sportort, der in unseren Breitengraden nicht so bekannt ist.
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2: Am Mikrofon der Florian Mani. Cheerleaderinnen kennt man eigentlich vor allem von Sportevents aus den USA. Aber auch in der Schweiz gibt es sie anfangs. Das Nationalteam mit mehreren Bündnerinnen ist gerade zmitzt in den Vorbereitungen für die WM im nächsten Jahr. Der Ruud Schmenzi berichtet.
3: Cheerleading ist eine Sportart, die unter anderem schwungvolle Tänze, akrobatische Hebe- und Wurffiguren und Bodenturnen kombiniert. Die Churri Brenda Gruber, eine der Trainerinnen beim Schweizer Elite-Nationalteam, erklärt die Faszination für das Cheerleading also.
4: Es ist sehr, sehr vielseitig. Es fördert extrem den Teamzusammenhalt. Es ist jedes einzelne Mitglied mega wichtig. Ja, das ist so das, was es für mich ausmacht.
3: Das Schweizer Cheerleading-Nationalteam hat an der WM letztes Jahr Silber gewonnen. Trotz dem Erfolg haben die Schweizerinnen die Weltmeisterschaft in diesem Jahr ausgelassen. Der Hauptgrund sind die hohen Kosten. Darum hat sich der Verband entschieden, nur alle zwei Jahre an die WM zu gehen. Die Cheerleaderinnen müssen alles selber zahlen, was mit der WM in den USA zu tun hat. Das machen sie zum einen mit einem Fixbetrag. Mit dem werden unter anderem Trainingslager in der Schweiz mit Hallen, Übernachtungen und Verpflegung gezahlt.
4: Dann halt die 10 Tage, wo wir in den USA sind, die Übernachtung dort und auch die Verpflegung vor Ort und die Startgebühren, die halt auch relativ hoch sind. Und halt auch die ganzen Kleider und alles, die Uniformen und alles zahlen sie selber. Bei uns Coaches, also wir machen das ja auch alles ehrenamtlich, wir kriegen einfach einen Beitrag an den Flug und an die Unterkunft. Die
3: Cheerleaderinnen zahlen dann so rund 4'000 Franken für ein WM-Abenteuer. Dazu kommen aber auch noch Kosten für das individuelle Training wie Hallenmiete und Fahrtkosten. Um das Geld aufzutreiben, machen ein Haufen Cheerleaderinnen ein Crowdfunding oder suchen Sponsoren. So auch die 19-jährige Felsbergerin Alicia Willi. Sie ist eine von drei Bündner Cheerleaderinnen in der Nazi.
5: Wir haben zum Beispiel ein Video angeboten für so Firmen, die uns keine 500 Stutz oder so geben.
3: Und sie machen dann mit dem Video Werbung für sie. Gleichzeitig müssen sie aber auch selber dafür arbeiten, sei das mit einem Vollzeitjob oder neben dem Studium. Die Vorbereitung auf die WM startet also richtig nach der Sommerferie, erklärt Trainerin Brenda Gruber.
4: Im Herbst haben wir Training und dann im Frühling sind sicher wieder eins oder zwei Showcases geplant, wo wir unser Programm eigentlich schon vor Leuten präsentieren können.
3: Die zwei Showcases sind für die Athletinnen dazu da, um Erfahrungen zu sammeln, wie es ist, ihr Programm vor Publikum zu zeigen. Es sei aber auch für Trainerinnen wichtig. Sie sehen, was das funktioniert und was nicht. Ende April 2027 geht es dann in die USA. Und die Zeit dort sei sehr intensiv.
4: Wir sind mit dem ganzen Team eigentlich sicher 10 Tage dort. Und dann haben sie eigentlich jeden Tag Training. Dann gehen wir dann in die Halle mal, dürfen wir das Training auf dem Floor machen. Dann ist die ganze Eröffnungszeremonie und dann läuft dann halt mega viel. Und dann haben wir am ersten Tag Vorausscheidung. Die 10 besten Teams kommen dann in die Finals und am zweiten Tag sind dann die Finals.
3: Das Ziel vom Schweizer Cheerleading-Nationalteam ist, an den Erfolg von letztes Jahr mit einer Silbermedaille anzuknüpfen.
2: Das Schweizer Cheerleading-Nationalteam darf 36 Athletinnen an die WM mitnehmen. Effektiv zum Einsatz kommen dann aber nur 24. Wir wechseln für die Sportmeldungen zum Schwingen. Am Sonntag findet im Fußballstadion der Young Boys das Berner kantonale Schwingfest statt. Heute sind die Spitzenpaarungen für den ersten Gang bekannt geworden. Die beiden Bündnergäste kriegen es mit jenem Eidgenoss zu tun. Der Schwingerkönig Armon Orlik aus Meierfeld trifft im Anschwingen auf den Michael Moser und der Josias Müller aus Zillis auf den Mathieu Burger. Im Tennis steht der Kurer Jakub Paul am Grand Slam Turnier Wimbledon in der zweiten Runde. Im Doppel hat er sich mit seinem Doppelpartner Ryan Segerman gegen das Duo aus den USA und Pola durchgesetzt. Die nächste Partie ist auf morgen Mittag angesetzt, dann trifft der Jakub Paul mit seinem Doppelpartner auf ein Duo aus den USA und Grossbritannien.
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0: Es geht weiter mit dem Schweizer Fußballfieber. Bei der einen oder anderen von euch schellt der Wecker morgen Morgen. Vielleicht ein bisschen früher, denn morgen um 5 ist der Match von der Schweizer Nazi gegen Algerien. Man kann den Match entweder gemütlich im Bett oder auf dem Kanapé schauen vor dem Arbeiten. Oder ihr schaut ihn mit den Haufen anderen zusammen. Zum Beispiel beim Public Viewing zu Bonaduz. Denn die sind morgen um 5 Uhr auch bereit. Das Public Viewing auf dem Fußballplatz Douloy hat in der letzten Woche einen rechten Boom ausgelöst. Vor allem auch in den sozialen Medien haben sie in der Region auf sich aufmerksam gemacht und hunderte von Leuten an den letzten Match angeschaut. Ein richtiger Hotspot ist es geworden, so der Patrick Barros, er ist einer der Mitorganisatoren.
1: Uns war auch natürlich bewusst, dass Bonaduz nicht so zentral ist wie jetzt die Stadt Chur für das Public Viewing. Aber da der FC Bonaduz ein sehr familiärer Verein ist, sehr ein cooler Dorfverein ist, können wir extrem auf unsere Mitglieder auch vertrauen. Und wir haben wie gewusst, wir müssen das nicht in einem grossen Rahmen aufbauen. Weil die Idee war eigentlich auch, um ein bisschen die Leute aus dem Dorf und die Mitglieder ein bisschen zu

0: zusammenbringen und wie auch etwas können zurückgeben und mal an einem Abend mal ein Schnitzelbrot oder ein Bierli auf dem Platz draussen trinken und einen Match schauen.
1: Morgen ab der 5 Uhr, Bonaduz, das Public Viewing. Mal ein bisschen ein anderes Erlebnis, so eine WM-Match am Morgen früh schauen. Wir sind auch da ab der 6 Uhr auf Radio Grischa mit dabei. Wir machen weiter mit Dive Into Me.

0: Nach sommerlicher Clubmusik Dive Into Me geht's weiter mit Alternativem und Indie-Rock. You can take Talk von der britischen Rockband Coldplay, jetzt gerade als nächstes auf Radio Grisha.
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1: Im Studio ist der Nico Eichwald.
2: In der Schweiz sind noch über 8600 Lehrstellen für den Lehrbeginn im August offen. Die meisten freien Stellen gibt es im Detailhandel, als Elektroinstallateurin und als Köchin, schreibt 20 Minuten. Von allen ausgeschriebenen Lehrstellen sind über zwei Drittel bereits besetzt. Das ist ein leichter Anstieg gegenüber dem Vorjahr. Die meisten Jugendlichen entscheiden sich nach der obligatorischen Schule für eine berufliche Grundbildung. Maturitäts- und Fachmittelschulen folgen auf den nächsten Plätzen. Im Gastgeberland Mexiko häufen sich die Todesfälle wegen der Fußball-WM. Während der Feierlichkeiten nach dem Sieg Mexikos gegen Ecuador sind laut der Gesundheitsbehörde von Mexiko-Stadt 4 Menschen gestorben. 3 davon an Erstickung, einer an einem Herz-Kreislauf-Stillstand nach einem epileptischen Anfall. Insgesamt seien mehr als 1600 Menschen im Stadion und bei den Feierlichkeiten behandelt worden, unter anderem wegen Prellungen, Knochenbrüchen, Alkoholvergiftungen und Angstanfällen. Männer sind im Marathon zwar schneller, haushalten mit ihrer Energie aber deutlich weniger klug als Frauen. Das zeigt eine Analyse von Finisherinnen und Finishern des Berlin-Marathons. Untersucht wurde, wie stark Läuferinnen und Läufer in der zweiten Hälfte des Rennens langsamer wurden. Bei Männern schwinden die Kräfte demnach schneller und das Tempo bricht ein. Besonders auffällig ist der Unterschied bei den ambitionierten Läufern. Für die Studie wertete die Universität Zürich über 870.000 Zieleinläufe aus den Jahren 1999 bis 2025 aus. Nach den schweren Erdbeben in Venezuela sammelt die Glückskette heute am Nationalen Solidaritätstag Spenden. Über 6,4 Millionen Franken sind bereits zusammengekommen. Die Not in Venezuela sei groß, sagte auch Bundespräsident Guy Parmelin. Mit den Spendengeldern werden unter anderem sauberes Trinkwasser, medizinische Hilfe, Lebensmittel und Notunterkünfte finanziert. Morgen um 5 Uhr kämpft die Schweizer Nationalmannschaft an der WM gegen Algerien um den Einzug ins Achtelfinale. Damit trifft die Schweizer Nazi auf ihren ehemaligen Nationaltrainer Wladimir Petkovic. Der 62-Jährige ist jetzt Algeriens Nationaltrainer. Ob dies ein Vor- oder Nachteil sei, lasse sich schwer sagen, so Jakin.
3: Ja, klar kennt er den grössten Teil des Teams und meine Spieler kennen aber auch ihn. Also von dem her kann es ein Vor- und Nachteil sein. Es ist wichtig, dass Spieler das auf dem Platz richten und nicht den Trainer haben.
2: Als Gruppensieger geht die Schweiz als Favorit ins 16. Finale.
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5: Heute Abend ist es vor allem sonnig und schön. In der Nacht gibt es dann immer mehr Wolken. Morgen und Freitag ist es abwechselnd. Mal sonnig, mal bewölkt, vereinzelt. Kann sogar auch regnen kommen. Maximaltemperaturen. Morgen in Vico Soprano 27 Grad, zu Flums 26 und in Samaden 20 Grad. Nach wie vor ist der Boden extrem trocken. Darum ist es im Glanerland weiterhin verboten, im Freien Feuer zu machen. Ein absolutes Feuerverbot gilt auch im Churer Rheintal, im Prättigau schon Fick, Surselva, Heinzenberg und Domleschg. Dort ist ein Ausbruch von Brand jederzeit möglich.
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5: Ja, zuvor haben wir den üblichen Feierabendsverkehr auf der ganzen Graben- und Masanzerstrasse stockt in beide Richtungen. Und auf der Rossbodenstrasse Richtung Autobahn staut es. Da verliert ihr bis zu 10 Minuten. Dann gehen wir gleich weiterführen auf der A13 Sargans Richtung St. Margrethe zwischen Zevel und Buchs stockt es. Dort ist ein Unfall passiert, der Standstreifen ist blockiert. Ausweichen über Vaduz nützt nur mäßig etwas. Auf dieser Strecke verliert ihr bis zu 20 Minuten. Dann gehen wir noch ins Glarnerland auf der Hauptstrasse von Neffels Richtung Gloris staut's auch. Eure Fahrt geht dort 10 Minuten länger. Auch auf der Querspange staut's dort aber nur 5 Minuten.

0: Ja, wenn ihr der Schweizer Nazi morgen zufähnen gegen Algerien bei der Fußball-WM, müsst ihr früh aufstehen oder in den Wort vom Sascha Rufer.
1: Aufwachen! Klingelingeling! Aufwachen!
0: Ja, morgen um 5 Uhr ist der Match Schweiz gegen Algerien. Wir sind natürlich auch dabei, hier vor Ort im Studio mit der Sportredaktion und am Public Viewing in Bonatutz. Für mich war es das. Ich hatte eine riesige Kogenfreude, wieder an diesem Donnerstagnachmittag mit euch ein kleines Gigs und Gags zu machen. Haufen gute Musik haben wir gehört. Und jetzt reite ich richtig Stau. Mein Name ist Dias Fritschi. Ich wünsche allen zusammen ganz einen gemütlichen Abend.

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1: Hier ist Mike Eichmann von Meteo News mit den Aussichten fürs Griechenland. Der heutige Abend geht sonnig über die Bühne, Quellwolken, die fallen sich zusammen. Allerdings kommen dann später und vor allem in der Nacht auf morgen aus Nordwesten vermehrt Wolkenfelder auf. Die bringen dann in der Nacht auf morgen und vor allem morgen am Vormittag stellenweise auch ein bisschen Regen. Das ist besonders so im Glarnerland der Fall. Sonst in den Regionen bleibt es mehrheitlich trocken und die Wolkendecke lockert sich dann durch den Tag durch mehr und mehr auf, sodass sich die Sonne immer besser präsentieren kann durch den Tag durch. Das Ganze bei Höchstwert von um die 25 Grad im Churer Rheintal. Im Süden, dort ist es den ganzen Tag eigentlich sonnig und mit Nordföhn auch weiterhin hochsommerlich warm. Am Wochenende geht es überall mit viel Sonnenschein weiter. Es hat kaum Wolken am Himmel und auch Quellwolken, die sich im Nachmittagsstunden bilden, bleiben harmlos. Temperaturniveau, das geht sogar noch weiter drauf. Am Samstag haben wir im Rintel etwa 27 Grad, am Sonntag sind wir dann bei etwa 29 Grad. An dieser Stelle wünsche ich einen schönen Abend. Am Mikrofon Mike Eichmann.
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1: Im Studio ist der Nico Eichwald. Die Schweizer Rettungskette ist nach ihrem Einsatz in Venezuela zurück. Die rund 80 Einsatzkräfte kehrten am Nachmittag an den Flughafen Zürich zurück. Trotz tagelanger Suche konnten sie keine Überlebenden unter den Trümmern finden. Teamleiter Sebastian Eugster sprach von einem körperlich und mental sehr anspruchsvollen Einsatz. Er zeigte sich aber erleichtert, dass alle Helfer gesund in die Schweiz zurückgekehrt sind. Bundesrat Albert Rösti hat bei Radio SRF die Hitzewelle als klares Zeichen für den Klimawandel bezeichnet. Auch wenn man nun in Sachen Alarmismus nicht übertreiben sollte, sei die Hitze als große Gefahr für Mensch und Umwelt wahrzunehmen, so Rösti. Bei vorsorglichen und schützenden Maßnahmen seien aber in vorderster Front die Kantone und Städte gefragt. Auf Bundesebene geht es laut Rösti darum, den Ausstieg aus den fossilen Energien weiter voranzutreiben. Russische Drohnen haben monatelang in Europa spioniert. Der Analyse einer britischen Denkfabrik zufolge flogen in einem Zeitraum von 1,5 Jahren Drohnen über Flughäfen, Militärbasen und sogar Einrichtungen der nuklearen Teilhabe in verschiedenen NATO-Staaten. Dabei sei es auch darum gegangen, die Reaktionsfähigkeit der NATO-Staaten zu testen. Obwohl nicht jeder einzelne Vorfall von Moskau ausgegangen sein dürfte, sehen die Experten ein klares Muster. Offiziell bestätigt habe das bisher aber keine westliche Regierung. Die Pius-Bruderschaft gehört nicht mehr zur römisch-katholischen Kirche. Der Vatikan hat die erzkonservative Gemeinschaft ausgeschlossen, wie er bestätigt. Zum Ausschluss kommt es wegen einer Bischofsweihe am Mittwoch in einer Walliser Gemeinde. 4 Bischöfe wurden gegen den Willen des Kirchenoberhauptes in Rom geweiht. Eine solche Handlung wird in der römisch-katholischen Kirche mit dem Ausschluss bestraft. Die Pius-Brüder sind eine römisch-katholische Gemeinschaft mit Zentrum in der Schweiz. Morgen um 5 Uhr früh trifft die Schweizer Nazi im WM-Spiel um den Einzug ins Achtelfinale auf Algerien. Die Partie ist auch ein Wiedersehen mit dem ehemaligen Schweizer Nazi-Trainer Wladimir Petkovic, der mittlerweile Algerien trainiert. Schön wäre ein schnelles Tor, sagt Nazi-Trainer Murat Yakin.
2: Die erste Chance gerade verwerten wäre natürlich ein guter Start, aber das muss man immer zuerst spielen, unser Spiel durchziehen und den Gegner in Schwierigkeiten bringen und aber dann am Schluss auch die nötigen Gole erzielen.
1: Die Schweiz geht als Gruppensieger und damit als Favorit ins Duell.

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